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1: Zusammen mit ihrem britischen Ehemann John kehrt Saga in Nightbourne in ihre finnische Heimat zurück. Sie renovieren gemeinsam das einsam gelegene Haus von Sagas Großmutter, um dort ihr frisch geborenes Baby großzuziehen. Aber der kleine Racker bereitet den beiden Probleme.
2: Wie wäre es, wenn du aufhörst?
3: Ich gebe hier mein Bestes.
2: Ich weiß, ich versuche zu helfen.
3: Ja, aber er will einfach nicht einschlafen.
2: Nein, er will einfach nicht allein sein, oder? Hat er seinen Kopf angehoben? Wie macht er das? Du bist ein richtiges kleines Wunder, Christian. Hm?
1: In ihrer früheren Heimat London lief es noch richtig gut zwischen John und Saga. In den einsamen finnischen Wäldern geraten die beiden immer öfter aneinander. Vor allem, wenn es darum geht, sich um das Baby zu kümmern.
3: Egal, was ich mache, es ist sowieso alles falsch. Die ganze Zeit.
2: Das habe ich nicht gesagt.
3: Ich kann anscheinend nichts richtig machen.
2: Du hast uns ein wundervolles Baby gemacht. Ich versuche nur zu helfen.
3: Du schreibst mir ständig vor, was ich zu tun und zu lassen habe. Du könntest mich auch einfach mal loben.
1: Ja, könnte er. Aber viel mehr Sorgen macht den beiden ihr Kind. Es sieht etwas seltsam aus und verhält sich auch seltsam. Die herbeigerufene Frau Doktor versucht zu beruhigen.
4: Wissen Sie, jedes Baby ist anders. Er ist wirklich außergewöhnlich gut entwickelt und erstaunlich groß für sein Alter. Er ist wirklich sehr muskulös.
2: Ja, als er geboren wurde, hat er Haare auf dem ganzen Körper.
4: Das ist total normal.
3: Er hat mein Blut getrunken.
4: Vielleicht ist er so hungrig, dass er einfach alles in den Mund nimmt, was er irgendwie erreichen kann.
1: Ein behaartes Baby, das Blut trinkt? Ja, denn Nightbourne ist ein Horrorstreifen, aber einer, der sich gewaschen hat und deshalb auch erst frei ab 16 Jahren ist. Stefan Grundler, 98,6 Charivari, Kinoredaktion.

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1: Ich bin Hendrik Daum. Mehrere Bundesländer haben das Sonntagsfahrverbot für Lastwagen vorerst aufgehoben. Grund ist die anhaltende Dürre und das damit verbundene Niedrigwasser der Flüsse. Die Regelung gilt ab heute und zwar für Nordrhein-Westfalen, Niedersachsen, Rheinland-Pfalz und das Saarland, so Tassovali berichtet.
2: Viele Frachtschiffe können nur einen Bruchteil ihrer üblichen Ladung mitnehmen oder gar nicht mehr fahren. Was nicht übers Wasser kommt, soll deshalb verstärkt auf Lkw umgeladen werden. Kritik kommt vom BUND. Wenn der Schiffstransport durch hunderte oder tausende Lkw-Fahrten ersetzt werde, belaste das sowohl die Menschen als auch das Klima. Auch die Gewerkschaft Verdi ist dagegen und warnt, die zusätzlichen Fahrten gehen vor allem zulasten der Berufskraftfahrer.
1: Nach dem Fund einer Sprengstoffdrohne auf dem Flughafen Leipzig-Halle berichten US-Medien jetzt über Hinweise auf eine russische Herkunft des Flugkörpers. Das Wall Street Journal schreibt unter Berufung auf US-Beamte, Washington sei zu dem Schluss gekommen, dass die Drohne von einem russischen Geheimdienst stamme. Dagegen sprach Bundesinnenminister Dobrindt bisher nur von einem hybriden Angriff durch so wörtlich fremde Mächte. Das Bundesinnenministerium arbeitet im Moment an einer neuen Generation von Personalausweisen, das berichtet die Rheinische Post. Demnach könnte beim Personalausweis künftig die Angabe der Adresse wegfallen. Das soll Bürokratieaufwand sparen, etwa bei Umzügen. In der Debatte um die Regulierung von Social Media für Kinder und Jugendliche hat Bundesfamilienministerin Prien eine europäische Lösung gefordert. Neben einem Social Media Verbot für Kinder unter 13 schweben ja auch Maßnahmen für ältere Jugendliche vor, sagte Prien dem Hamburger Abendblatt. Plattformen müssten endlich für altersgerechte Inhalte sorgen. Wir schauen zum Fußball. Topfavorit VfL Wolfsburg hat sich zum Zweitliga-Auftakt mit einem Remis begnügen müssen. Gegen den 1. FC Kaiserslautern kam der Erstliga-Absteiger am Abend zu Hause nicht über ein toreloses 0:0 hinaus.
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4: Das hässliche Entlein. Es war so herrlich draußen auf dem Lande. Es war Sommer. Das Korn stand gelb, der Hafer grün, das Heu war unten auf der grünen Wiese in Haufen gesetzt. Und da ging der Storch auf seinen langen roten Beinen herum und plapperte ägyptisch. Denn diese Sprache hatte er von seiner Mutter gelernt. Ringsherum auf Ackern und Wiesen waren große Wälder und mitten in den Wäldern tiefe Seen. Ja, es war wirklich wunderschön da draußen auf dem Lande. Mitten im Sonnenschein lag ein altes Rittergut von tiefen Kanälen umgeben. Und von der Mauer bis an das Wasser hinunter wuchsen große Klettenblätter. Die waren so hoch, dass kleine Kinder aufrecht unter den größten stehen konnten. Es war ebenso wild da drinnen wie in dem dichtesten Wald. Und hier saß eine Ente auf ihrem Nest. Sie sollte ihre Jungen ausbrüten, aber sie hatte es jetzt fast satt, denn es währte so lange und sie bekam nur selten Besuch. Die anderen Enten mochten lieber auf den Kanälen herumschwimmen, als hinauszulaufen und sich unter ein Klettenblatt zu setzen, um mit ihr zu schwatzen. Endlich platzte ein Ei nach dem anderen. Piep, piep, sagte es. Alle Eidotter waren lebendig geworden und steckten die Köpfe heraus. Pack, pack, sagte sie. Und dann rappelten sie sich alle, was sie nur konnten, und sahen sich nach allen Seiten unter den grünen Blättern um. Und die Mutter ließ sie sehen, so viel sie wollten, denn das Grüne ist gut für die Augen. Wie die Welt doch groß ist, sagten die Jungen, denn sie hatten jetzt freilich viel mehr Platz als früher, wo sie noch im Ei steckten. Glaubt ihr, dass dies die ganze Welt ist? Sagte die Mutter. Die erstreckt sich noch weit über die andere Seite des Gartens hinaus, bis an den Pfarracker. Aber da bin ich niemals gewesen. Ihr seid nun doch wohl alle da? Und dann stand sie auf. Nein, ich habe noch nicht alle. Das größte Ei liegt noch da. Wie lange soll das nur dauern? Jetzt habe ich es bald satt. Und dann setzte sie sich wieder.
5: »Nun, wie geht es?«
4: fragte eine alte Ente, die gekommen war, um Besuch zu machen. »Es dauert so lange mit dem einen Ei«, sagte die Ente, die brütete. »Es will gar nicht platzen, aber nun sollst du die anderen sehen. Es sind die schönsten jungen Entlein, die ich je gesehen habe. Sie sehen alle zusammen aus wie ihr Vater, der Schurke. Er kommt gar nicht und besucht mich.« »Lass mich einmal das Ei sehen, das nicht platzen will«, sagte die Alte. »Du kannst mir glauben, das ist ein Truthennenei. So bin ich auch einmal angeführt worden, und ich hatte meine Not und Mühe mit den Jungen. Denn ihnen ist bange vor dem Wasser, will ich dir sagen. Ich konnte sie nicht mit hinausbekommen. Ich rappte und schnappte, aber es half alles nichts. Lass mich das Ei einmal sehen. Ja, das ist ein Truthennenei. Lass das nur liegen und lehre die anderen Kinder schwimmen.«
5: »Ich will doch noch ein bisschen darauf sitzen«, sagte die Ente.
4: »Habe ich nun so lange darauf gesessen, so kann ich auch noch ein paar Tage länger sitzen.« »Meinetwegen«, sagte die alte Ente, und dann ging sie wieder. Endlich platzte das große Ei. »Piep, piep«, sagte das Junge und kroch heraus. Es war sehr groß und hässlich. Die Ente sah es an.
5: »Das ist doch ein schrecklich großes Entlein«, sagte sie. »Keins von den anderen sieht so aus. Es wird doch wohl nicht ein Truthühnerküklein sein. Nun, dahinter wollen wir bald kommen. Ins Wasser soll es, und wenn ich es selbst hineinstoßen sollte.«
4: Am nächsten Tag war herrliches, schönes Wetter. Die Sonne schien auf alle die großen Kletten herab. Die Entenmutter mit ihrer ganzen Familie kam nach dem Kanal hinunter. Platsch, sprang sie ins Wasser.

0: Quack, quack, sagte sie, und ein Entlein nach dem anderen plumpste ihr nach. Das Wasser schlug ihnen über dem Kopfe zusammen, aber sie kamen gleich wieder in die Höhe und schwammen ganz prächtig. Die Beine gingen von selbst und alle waren sie drinnen. Selbst das hässliche, graue Junge schwamm mit. »Nein, eine Truthenne ist es nicht«, sagte sie. »Sieh nur, wie schön es die Beine gebraucht, wie gerade es sich hält. Es ist mein eigenes Kind. Im Grunde ist es doch ganz schön, wenn man es genau betrachtet. Pock, pock, kommt jetzt mit mir, dann will ich euch in die Welt einführen und euch im Entenhofe vorstellen. Haltet euch aber immer in meiner Nähe, damit niemand euch tritt, und nehmt euch vor der Katze in Acht.« Und dann kamen sie in den Entenhof hinein. Es war ein schrecklicher Lärm da drinnen, denn dort waren zwei Familien, die sich um einen Aalkopf zankten. Und schließlich bekam ihn doch die Katze. »Seht, so geht es in der Welt zu«, sagte die Entenmutter und leckte sich den Schnabel, denn sie wollte den Aalkopf auch haben. »Braucht nun die Beine«, sagte sie. »Rappelt euch und verneigt euch vor der alten Ente da hinten. Sie ist die vornehmste von allen hier. Sie ist aus spanischem Geblüt. Daher ist sie so dick und wie ihr seht, hat sie einen roten Lappen um das Bein. Das ist etwas ganz außerordentlich Schönes und die größte Auszeichnung, die einer Ente zuteil werden kann. Das bedeutet so viel, dass man sie nicht übersehen will und dass sie von Tieren und Menschen gekannt werden soll. Rappelt euch! Die Füße nicht einwärts setzen. Ein wohlerzogenes Entlein setzt die Füße weit auseinander, so wie Vater und Mutter. So, beugt nun euren Hals und sagt, pack. Und das taten sie auch. Aber die anderen Enten ringsherum sahen sie an und sagten ganz laut, ach, Herrje, sollen wir die Gesellschaft auch noch haben, als ob wir nicht so schon genug wären. Und pfui, wie das eine Entlein aussieht. Das wollen wir hier nicht dulden. Und sogleich flog eine Ente hin und biss es in den Nacken. Lasst es in Ruhe, sagte die Mutter. Es tut ja niemand etwas. Ja, aber es ist so groß und so sonderbar, sagte die Ente, die gebissen hatte. Und darum muss es gepufft werden. Die Mutter hat schöne Kinder, sagte die alte Ente mit dem Lappen um das Bein. Alle sind sie schön, bis auf das eine. Das ist nicht geraten. Ich wollte, sie könnte es noch einmal machen. Das geht nicht, Euer Gnaden, sagte die Entenmutter. Es ist nicht schön, aber es hat ein herzensgutes Gemüt und schwimmt so vorzüglich wie nur eins von den anderen. Ja, ich möchte sagen, noch ein wenig besser. Ich denke, es wird sich hübsch herauswachsen und mit der Zeit ein wenig kleiner werden. Es hat zu lange im Ei gelegen und daher nicht die rechte Gestalt bekommen. Und dann zupfte sie es im Nacken und glättete sein Gefieder. Es ist überdies ein Enterich, sagte sie, und daher macht es nicht so viel aus. Ich glaube, er wird gute Kräfte bekommen. Er schlägt sich schon durch.
1: Die anderen Entlein sind niedlich, sagte die Alte. Tut nun, als wenn ihr zu Hause wäret. Und wenn ihr einen Aalkopf findet, so könnt ihr ihn mir bringen.
0: Und dann waren sie wie zu Hause. Aber das arme Entlein, das zuletzt aus dem Ei gekrochen war und so hässlich aussah, wurde gebissen, gepufft und gefoppt, und zwar von den Enten wie von den Hühnern.
2: »Es ist zu groß«, sagten sie alle.
0: Und der Truthahn, der mit Sporen geboren war und daher glaubte, dass er Kaiser sei, blies sich auf wie ein Fahrzeug mit vollen Segeln, ging gerade auf das Entlein los und kollerte dann und bekam einen ganz roten Kopf. Das arme Entlein wusste gar nicht, wo es stehen und gehen sollte. Es war so traurig, weil es so hässlich aussah und zum Spott für den ganzen Entenhof wurde. So ging es den ersten Tag, und später wurde es schlimmer und schlimmer. Das arme Entlein wurde von allen gehetzt. Selbst die Geschwister waren so hässlich gegen den kleinen Bruder und sagten immer,
3: »Wenn dich die Katze doch nur holen wollte, du greuliches Tier!«
0: Und die Mutter sagte, »Wenn du doch nur weit weg wärst!« und die Enten bissen und die Hühner pickten nach ihm. Und das Mädchen, das dem Geflügel Futter bringen sollte, stieß es mit den Füßen. Da lief und flog das Entlein über den Zaun. Die kleinen Vögel in den Büschen fuhren erschrocken in die Höhe. »Das ist nur, weil ich so hässlich bin«, dachte es und schloss die Augen, lief aber trotzdem weiter. Und dann kam es in das große Moor hinaus, wo die Wildenten wohnten. Hier saß es die ganze Nacht. Es war so müde und betrübt. Am Morgen flogen die Wildenten auf, und da sahen sie den neuen Kameraden an. »Was bist du denn für einer?«, fragten sie. Und das Entlein drehte sich nach allen Seiten und grüßte, so gut es konnte. »Du bist grundhässlich«, sagten die Wildenten. »Aber das kann uns ja einerlei sein, wenn du nicht in unsere Familie einheiratest.« Das arme Entlein. Es dachte wirklich nicht daran, sich zu verheiraten, wenn es nur Erlaubnis bekam, im Röhricht zu liegen und ein wenig Moorwasser zu trinken. Da lag es zwei ganze Tage. Dann kamen zwei wilde Gänse oder vielmehr Gänseriche dahin, denn es waren zwei Männchen. Es war noch nicht lange her, seit sie aus dem Ei gekrochen waren, und deshalb gingen sie auch so frisch drauf los.
4: »Hör einmal, Kamerad«, sagten sie, »du bist so hässlich, dass ich dich wohl leiden mag. Willst du mitkommen und Zugvogel werden? Ganz hier in der Nähe, in einem anderen Moor, sind ein paar süße, reizende wilde Gänse. Alles junge Damen, die Pork sagen können. Da kannst du am Ende dein Glück machen, so hässlich du bist.«
0: »Piff, paff«, ertönte es auf einmal über ihnen. Und die beiden wilden Gänse lagen tot im Röhricht. Und das Wasser wurde blutrot.
3: »Piff, paff«,
0: ertönte es abermals. Und ganze Scharen von wilden Gänsen flogen aus dem Röhricht auf. Und dann knallte es nochmals. Es war eine große Jagd. Die Jäger lagen rings um das Moor herum. Ja, einige saßen oben in den Zweigen der Bäume, die sich weit über das Moor hinstreckten. Der blaue Rauch zog wie Wolken zwischen die dunklen Bäume hinein und hing weit über dem Wasser. Durch den Morast kamen die Jagdhunde. Platsch, platsch. Schilf und Röhricht neigten sich nach allen Seiten. Es war eine Angst für das arme Entlein. Es drehte den Kopf herum, um ihn unter den Flügeln zu bergen. Und im selben Augenblick stand ein großer Hund dicht neben ihm. Die Zunge hing ihm lang aus dem Halse und die Augen funkelten ganz grässlich. Er sperrte das Maul nach dem Entlein auf, zeigte die scharfen Zähne und platsch, ging er wieder davon, ohne es zu packen.
2: »Ach, Gott sei Dank«, seufzte das Entlein. »Ich bin so hässlich, dass selbst die Hunde mich nicht beißen mögen.«
0: Und dann lag es ganz still da, während die Hagelkörner durch das Röhricht sausten und Schuss auf Schuss knallte. Erst spät am Tage wurde es still, aber das arme Junge wagte noch nicht, sich aufzurichten. Es wartete noch mehrere Stunden, ehe es sich umsah. Und dann eilte es aus dem Moor heraus, so schnell es nur konnte. Es lief über Feld und Wiesen. Es wehte ein so heftiger Sturm, dass es kaum von der Stelle kommen konnte. Gegen Abend erreichte es eine armselige kleine Bauernhütte. Die war so baufällig, dass sie selbst nicht wusste, nach welcher Seite sie fallen sollte. Und deswegen blieb sie stehen. Der Sturm umbrauste das Entlein so, dass es sich auf den Schwanz setzen musste, um Widerstand leisten zu können. Und es wurde immer schlimmer. Da sah es, dass die Tür aus der einen Angel ausgehakt war und so schief hing, dass es durch die Spalte in die Stube hineinschlüpfen konnte. Und das tat es. Hier wohnte eine alte Frau mit ihrem Kater und ihrer Henne. Der Kater, den sie Söhnchen nannte, konnte einen Buckel machen und spinnen. Er stob auch Funken, aber dann musste man ihn gegen die Haare streicheln. Die Henne hatte ganz kurze Beine, und daher wurde sie Küklein Kurzbein genannt. Sie legte brav Eier, und die Frau liebte sie wie ihr eigenes Kind. Am Morgen bemerkte man sogleich das fremde Entlein, und der Kater begann zu spinnen und die Henne zu glucksen.
2: Was ist denn das?« sagte die Frau und sah sich um, aber sie sah nicht gut, und da glaubte sie denn, dass das Entlein eine fette Ente sei, die sich verirrt hätte.
3: »Das ist ja ein guter Fang«, sagte sie. »Nun kann ich Enteneier bekommen, wenn es nur nicht ein Enterich ist. Das müssen wir ausprobieren.«
0: Und dann wurde das Entlein 3 Wochen auf Probe angenommen. Aber es kamen keine Eier. Und der Kater war Herr im Hause. Und die Henne war die Hausfrau. Und fortwährend sagten sie,
3: »Wir und die Welt.«
0: Denn sie glaubten, dass sie die Hälfte seien, und zwar der allerbeste Teil. Das Entlein meinte, dass man auch eine andere Ansicht haben könnte, aber das litt die Henne nicht.
2: »Kannst du Eier legen?« fragte sie.
3: »Nein.«
2: »Ja, dann halte gefälligst deinen Mund.«
0: Und der Kater sagte, »Kannst du einen krummen Buckel machen, spinnen und Funken sprühen?«
3: »Nein.«
0: »Ja, dann musst du deine Meinung für dich behalten, wenn vernünftige Leute reden.« Und das Entlein saß in der Ecke und war schlechter Laune. Da musste es an die frische Luft und den Sonnenschein denken. Es bekam eine so wunderliche Lust, auf dem Wasser zu schwimmen. Schließlich konnte es sich nicht länger bezwingen und musste es der Henne sagen.
3: »Was fällt dir ein?«
0: sagte die.
3: »Du hast nichts zu tun. Darum fängst du Grillen. Leg Eier oder spinne, dann geht es vorüber.«
4: »Aber es ist ja so herrlich, auf dem Wasser zu schwimmen«, sagte das Entlein. »So herrlich, wenn es einem über dem Kopf zusammenschlägt und dann auf den Grund hinabzutauchen.«
3: »Ja, das ist gewiss ein großes Vergnügen«, sagte die Henne. »Du bist wohl verrückt geworden. Frage den Kater. Er ist das klügste Geschöpf, das ich kenne. Ob er auf dem Wasser schwimmen oder untertauchen mag, von mir will ich gar nicht reden. Frage unsere Herrschaft selbst, die alte Frau. Klüger als die ist niemand in der Welt. Glaubst du, dass sie Lust hat, zu schwimmen und sich das Wasser über dem Kopfe zusammenschlagen zu lassen?«
4: »Ihr versteht mich nicht«, sagte das Entlein.
3: »Ja, wenn wir dich nicht verstehen, wer soll dich dann wohl verstehen? Du willst doch wohl nicht klüger sein als der Kater und die Frau. Von mir gar nicht zu reden. Stell dich nicht so an, Kind, und danke du deinem Schöpfer für alles Gute, was man für dich getan hat. Bist du nicht in eine warme Stube gekommen und hast du nicht einen Verkehr, von dem du etwas lernen kannst? Aber du bist ein Querkopf, und es ist kein Pläsier, mit dir zu verkehren. Mir kannst du glauben, ich meine es gut mit dir. Ich sage dir Unannehmlichkeiten, und daran soll man seine wahren Freunde erkennen. Sieh jetzt, dass du Eier legst und spinnen und Funken sprühen lernst.«
4: »Ich glaube, ich möchte in die weite Welt hinausgehen«, sagte das Entlein.
3: »Ja, tu du das«, sagte die Henne.
0: Und dann ging das Entlein. Es schwamm auf dem Wasser und tauchte unter, aber von allen Tieren wurde es wegen seiner Hässlichkeit übersehen. Nun brach der Herbst an. Die Blätter im Wald wurden gelb und braun. Der Wind erfasste sie, so dass sie herumtanzten. Und oben in der Luft sah es so kalt aus. Die Wolken hingen schwer herab, voll Hagel und Schneeflocken, und auf dem Zaun saß der Rabe und schrie,
2: »Au, au!«
0: vor lauter Kälte. Ja, man konnte förmlich frieren, wenn man nur daran dachte. Das arme Entlein hatte es wirklich nicht gut. Eines Abends, die Sonne ging so herrlich unter, kam ein ganzer Schwarm wunderschöner großer Vögel aus dem Gebüsch heraus. Das Entlein hatte nie so schöne gesehen. Sie waren ganz blendend weiß mit langen, geschmeidigen Hälsen. Es waren Schwäne. Sie gaben einen ganz sonderbaren Laut von sich, breiteten ihre prächtigen langen Flügel aus und flogen fort aus den kalten Gegenden nach wärmeren Ländern, nach offenen Seen. Sie stiegen so hoch, dass dem hässlichen kleinen Entlein gar sonderbar zumute ward. Es drehte sich im Wasser herum wie ein Rad, streckte den Hals nach ihnen aus, hoch in die Luft empor und stieß einen so lauten und wunderlichen Schrei aus, dass ihm selbst ganz bange dabei wurde.

Da. Ach, es konnte die schönen Vögel, die glücklichen Vögel, gar nicht vergessen. Und als es sie nicht mehr sehen konnte, tauchte es ganz auf den Grund hinab. Und als es wieder heraufkam, war es förmlich außer sich. Es wusste nicht, wie die Vögel hießen, nicht, wohin sie flogen. Und doch liebte es sie, wie es niemals jemand geliebt hatte. Es beneidete sie durchaus nicht. Wie konnte es ihm auch wohl einfallen, sich eine solche Schönheit zu wünschen? Es wäre schon froh gewesen, wenn die Enten es nur unter sich geduldet hätten. Das arme, hässliche Tier. Und der Winter wurde so kalt, so kalt. Das Entlein musste im Wasser herumschwimmen, um zu verhindern, dass es ganz zufror. Aber jede Nacht wurde das Loch, in dem es schwamm, enger und enger. Es fror, so dass die Eisdecke knackte. Das Entlein musste fortwährend die Beine gebrauchen, damit das Wasser sich nicht schloss. Zuletzt wurde es matt, lag ganz still und fror dann im Eise fest. Früh am Morgen kam ein Bauer. Er sah es, ging hinaus, schlug mit seinem Holzschuh das Eis ein und trug das Entlein dann nach Hause zu seiner Frau. Da wurde es wieder ins Leben zurückgerufen. Die Kinder wollten mit ihm spielen, aber das Entlein glaubte, dass sie ihm etwas zuleide tun wollten und fuhr vor Angst gerade in die Milchschüssel hinein, so dass die Milch in die Stube platschte. Die Frau schrie und schlug die Hände zusammen, und da flog es in den Backtrog, in dem die Butter lag, und dann in die Mehltonne hinein und wieder heraus. Nein, wie es aussah! Die Frau schrie und schlug mit der Feuerzange nach ihm, und die Kinder rannten einander über den Haufen, um das Entlein zu fangen, und sie lachten und sie schrien. Ein Glück war es, dass die Tür offen stand und es zwischen das Gebüsch in den frisch gefallenen Schnee hinausflattern konnte. Da lag es fast besinnungslos. Aber es würde zu betrüblich sein, all das Elend und die Not zu erzählen, die das Entlein in dem harten Winter erdulden musste. Es lag im Moor zwischen dem Röhricht, als die Sonne wieder warm zu scheinen begann. Die Lerchen sangen, es war ein herrlicher Frühling. Da erhob es auf einmal seine Schwingen. Sie brausten stärker als zuvor und trugen es kräftig von dannen. Und ehe es sich's versah, war es in einem großen Garten, wo die Apfelbäume in Blüte standen, wo die Syrinden dufteten und an den langen grünen Zweigen bis zu den gewundenen Kanälen hinunterhingen. Ach, hier war es so schön, so lenzfrisch. Und gerade vor ihm aus dem Dickicht heraus kamen drei herrliche weiße Schwäne. Ihre Federn brausten und sie schwammen so leicht auf dem Wasser. Das Entlein kannte die prachtvollen Tiere. Und eine wunderliche Traurigkeit befiel es. Ich will zu ihnen hinfliegen, zu den königlichen Vögeln. Und sie werden mich totschlagen, weil ich, der ich so hässlich bin, mich ihnen zu nahen wage. Aber das ist einerlei. Besser von ihnen getötet zu werden, als sich von den Enten zwicken, von den Hühnern picken, von dem Mädchen, das den Hühnerhof besorgt, mit Füßen treten zu lassen. Und es flog in das Wasser hinaus und schwamm auf die prächtigen Schwäne zu. Die sahen es und segelten ihm mit brausenden Flügeln entgegen. »Tötet mich nur«, sagte das arme Tier und neigte den Kopf zur Wasserfläche hinab und erwartete den Tod. Aber was sah es in dem klaren Wasser? Es sah sein eigenes Bild unter sich, aber es war kein plumper, schwarzer, hässlicher, garstiger Vogel mehr. Es war selbst ein Schwan. Es schadet nichts, in einem Entenhofe geboren zu sein, wenn man nur in einem Schwanenei gelegen hat. Es fühlte sich ordentlich froh über all die Not und die Widerwärtigkeiten, die es erduldet hatte. Jetzt wusste es erst recht sein Glück und all die Schönheit zu schätzen, die es begrüßte. Und die großen Schwäne umschwammen es und streichelten es mit dem Schnabel. In den Garten kamen ein paar kleine Kinder, die warfen Brot und Korn in das Wasser, und das Kleinste rief, »Da ist ein Neuer!« Und die anderen Kinder jubelten mit ihm, »Ja, da ist ein Neuer gekommen!«
und sie klatschten in die Hände und tanzten umher und liefen zu Vater und Mutter. Und es wurde Brot und Kuchen in das Wasser geworfen, und alle sagten sie, »Der Neue ist der Schönste, so jung und so prächtig.« Und die alten Schwäne verneigten sich vor ihm. Da fühlte er sich ganz beschämt, steckte den Kopf unter die Flügel und wusste selbst nicht, wie ihm war. Er war zu glücklich, aber gar nicht stolz, denn ein gutes Herz wird niemals stolz. Er dachte daran, wie er verfolgt und verhöhnt

0: zu ihm hinab, und die Sonne schien so warm und so gut. Da brausten seine Federn, der schlanke Hals hob sich und aus vollem Herzen jubelte er. Von so viel Glück habe ich mir nicht träumen lassen, als ich das hässliche Entlein war.
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2: Ich bin Hendrik Daum. Mehrere Bundesländer haben für heute und bis auf Weiteres das Sonntagsfahrverbot für Lastwagen aufgehoben, und zwar Nordrhein-Westfalen, Niedersachsen, Rheinland-Pfalz und das Saarland. Grund ist die anhaltende Trockenheit und das damit verbundene Niedrigwasser der Flüsse. In den nächsten Wochen können damit mehr Gütertransporte vom Wasserweg auf die Straßen verlagert werden. Wer steckt hinter dem Vorfall mit der Sprengstoffdrohne auf dem Flughafen Leipzig-Halle? Mehrere US-Medien haben Informationen, dass es eine Verbindung nach Russland gibt. Aus Washington, Franziska Spieker.
3: Das Wall Street Journal berichtet, dass die Drohne mit Sprengstoff wahrscheinlich der russischen Regierung gehört. Die Quelle dafür? US-Beamte, die mit Geheimdienstberichten vertraut sind. Der Sender CNN zitiert einen US-Verteidigungsbeamten in Europa mit einer noch eindeutigeren Aussage. Demnach sind die USA zu dem Schluss gekommen, dass die Drohne einem russischen Geheimdienst gehört.
2: Die CDU-Führung hat einer möglichen Zusammenarbeit mit der AfD erneut eine klare Absage erteilt. Anlass ist die bevorstehende Landtagswahl in Sachsen-Anhalt. Unionsfraktionschef Frei sagte, das Kooperationsverbot mit der AfD sei ein Grundsatzbeschluss in der CDU. Die Frage könne deshalb nicht je nach Bundesland anders beantwortet werden. In Sachsen-Anhalt wird am 6. September ein neuer Landtag gewählt. In Umfragen liegt die AfD derzeit deutlich vorn. Bayern lockert wegen der anhaltenden Dürre die Regeln für Biotierhalter. Dafür wurde die Futterknappheit als Katastrophenfall eingestuft. Biobetriebe dürfen für ihre Tiere deshalb jetzt ausnahmsweise auf konventionelles Heu oder Silage ausweichen, wenn kein gleichwertiges Biofutter verfügbar ist. Kraftfutter muss aber weiterhin aus ökologischer Produktion stammen. Wir schauen zum Fußball. Topfavorit VfL Wolfsburg hat sich zum Zweitliga-Auftakt mit einem Remis begnügen müssen. Gegen den 1. FC Kaiserslautern kam der Erstliga-Absteiger am Abend zu Hause nicht über ein torloses 0:0 hinaus.

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1: Ja, zweites Ferienwochenende. Und sollte bei euch eine Flugreise anstehen, hat Jenny einen wertvollen Tipp für euch.
2: Gerade mit Kindern kann die Verpflegung am Flughafen und im Flugzeug schnell teuer werden. Deshalb mein Tipp. Packt euch Brote, Obst, Snacks und andere Lebensmittel einfach in eine separate Tasche. Essen zählt nicht als Handgepäck und kann problemlos mitgenommen werden. Wie gesagt, wenn es separiert ist. Praktisch ist auch, an vielen Flughäfen dürfen Getränke inzwischen wieder in größeren Mengen durch die Sicherheitskontrolle. So könnt ihr die Trinkflasche oder andere Getränke für den Flug mitnehmen und sie anschließend im Urlaub weiterverwenden. Zum Beispiel gekühlt für den Strand oder Ausflüge.
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1: Immer wieder wird eine der berühmten Geigen von Stradivari versteigert. Auch zu Beginn von Der Klang der Stradivari. Für Astrid ist es die Gelegenheit. Es ist nämlich das fehlende Cello, um einen Traum ihres verstorbenen Vaters zu erfüllen.
2: Diese Instrumente existieren seit 300 Jahren, aber man hat sie noch nie zusammen erklingen gehört. Nicht mal Stradivari war das vergönnt. Papa hat sich sein halbes Leben lang abgemüht, dieses Quartett zu vereinen. Wir haben die Violinen und die Bratsche. Dieses Cello hat er überall gesucht. Jetzt ist es in London und wird verkauft. Der Preis spielt keine Rolle.
1: Und so kauft Astrid das Cello und beauftragt 4 der besten Musiker ihrer Zeit damit, das Stück zu spielen. Aber, wie es halt oft bei Musikern ist, jeder glaubt, er kann es besser als die anderen. Astrids Bruder ahnt Schlimmes.
3: Niemand hört dem anderen zu und sie sind die ganze Zeit nur am Nörgeln. Es wird Zeit, dass du hier mal eine Ansage machst. Sie daran erinnerst, wer sie bezahlt und wer der Chef ist. Sonst wirst du krachend untergehen.
2: Aber das sind nun mal keine Angestellten, das sind Musiker. Wenn ich sie beschimpfe, bringt das überhaupt nichts. Außerdem habe ich 72 Lizenzvereinbarungen mit ihrem Namen. Bis Samstag sind sie also hier die Chefs.
1: Die Lösung heißt Charlie Beaumont. Astrid engagiert den erfahrenen Komponisten, um die streitlustigen, egozentrischen Musiker zu vereinen.
2: Hat es Ihnen nicht gefallen? Jedenfalls habe ich Sie in den ganzen 5 Tagen heute das erste Mal so spielen hören.
4: Was meinen Sie mit so?
2: So, zusammen, wie eins.
4: Also die 4 sind hervorragende Musiker, das steht außer Frage. Aber 4 gute Musiker waren noch nie genug, um ein gutes Quartett zu bilden. Das weiß man. Warum gerade diese 4?
2: Weil es mein Vater so wollte.
4: Hätte ich mir denken können.
1: Man muss mit klassischer Musik nicht viel am Hut haben, um an Der Klang der Stradivari seinen Spaß zu haben. Denn der französische Film zeigt, dass die Egos von Musikern nicht nur auf Pop- und Rockmusik beschränkt sind. Stefan Grundler, 98.6 Charivari, Kinoredaktion.

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1: Ich bin Hendrik Daum. Mehrere Bundesländer haben für heute und bis auf Weiteres das Sonntagsfahrverbot für Lastwagen aufgehoben, und zwar Nordrhein-Westfalen, Niedersachsen, Rheinland-Pfalz und das Saarland. Grund ist die anhaltende Trockenheit und das damit verbundene Niedrigwasser der Flüsse. In den nächsten Wochen können damit mehr Gütertransporte vom Wasserweg auf die Straßen verlagert werden. Wer steckt hinter dem Vorfall mit der Sprengstoffdrohne auf dem Flughafen Leipzig-Halle? Mehrere US-Medien haben Informationen, dass es eine Verbindung nach Russland gibt. Aus Washington, Franziska Spieker.
2: Das Wall Street Journal berichtet, dass die Drohne mit Sprengstoff wahrscheinlich der russischen Regierung gehört. Die Quelle dafür? US-Beamte, die mit Geheimdienstberichten vertraut sind. Der Sender CNN zitiert einen US-Verteidigungsbeamten in Europa mit einer noch eindeutigeren Aussage. Demnach sind die USA zu dem Schluss gekommen, dass die Drohne einem russischen Geheimdienst gehört.
1: Die CDU-Führung hat einer möglichen Zusammenarbeit mit der AfD erneut eine klare Absage erteilt. Anlass ist die bevorstehende Landtagswahl in Sachsen-Anhalt. Unionsfraktionschef Frei sagte, das Kooperationsverbot mit der AfD sei ein Grundsatzbeschluss in der CDU. Die Frage könne deshalb nicht je nach Bundesland anders beantwortet werden. In Sachsen-Anhalt wird am 6. September ein neuer Landtag gewählt. In Umfragen liegt die AfD derzeit deutlich vorn. Bayern lockert wegen der anhaltenden Dürre die Regeln für Biotierhalter. Dafür wurde die Futterknappheit als Katastrophenfall eingestuft. Biobetriebe dürfen für ihre Tiere deshalb jetzt ausnahmsweise auf konventionelles Heu oder Silage ausweichen, wenn kein gleichwertiges Biofutter verfügbar ist. Kraftfutter muss aber weiterhin aus ökologischer Produktion stammen. Wir schauen zum Fußball. Topfavorit VfL Wolfsburg hat sich zum Zweitliga-Auftakt mit einem Remis begnügen müssen. Gegen den 1. FC Kaiserslautern kam der Erstliga-Absteiger am Abend zu Hause nicht über ein torloses 0:0 hinaus.
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1: Ich bin Hendrik Daum. Führende SPD-Politiker pochen erneut auf eine Spritpreisbremse. Grund sind die immer noch hohen Kosten für Benzin und Diesel. SPD-Generalsekretär Klüssendorf sagte, die hohen Spritpreise seien weiterhin eine echte Belastung für das Land. Nötig seien deshalb Preisobergrenzen. Die Politik dürfe jetzt nicht tatenlos zusehen, wie Konzerngewinne immer neue Rekorde erreichen, während die Bürger immer stärker belastet werden. Nach dem Fund einer Sprengstoffdrohne auf dem Flughafen Leipzig-Halle berichten US-Medien jetzt über Hinweise auf eine russische Herkunft des Flugkörpers. Das Wall Street Journal schreibt unter Berufung auf US-Beamte, Washington sei zu dem Schluss gekommen, dass die Drohne von einem russischen Geheimdienst stamme. Dagegen sprach Bundesinnenminister Dobrindt bisher nur von einem hybriden Angriff durch so wörtlich fremde Mächte. Mehrere Bundesländer haben das Sonntagsfahrverbot für Lastwagen vorerst aufgehoben. Grund ist die anhaltende Dürre und das damit verbundene Niedrigwasser der Flüsse. Die Regelung gilt ab heute und zwar für Nordrhein-Westfalen, Niedersachsen, Rheinland-Pfalz und das Saarland, so Tassovali berichtet.
2: Viele Frachtschiffe können nur einen Bruchteil ihrer üblichen Ladung mitnehmen oder gar nicht mehr fahren. Was nicht übers Wasser kommt, soll deshalb verstärkt auf Lkw umgeladen werden. Kritik kommt vom BUND. Wenn der Schiffstransport durch Hunderte oder Tausende Lkw-Fahrten ersetzt werde, belaste das sowohl die Menschen als auch das Klima. Auch die Gewerkschaft Verdi ist dagegen und warnt, die zusätzlichen Fahrten gehen vor allem zulasten der Berufskraftfahrer.
1: Das Bundesinnenministerium arbeitet im Moment an einer neuen Generation von Personalausweisen. Das berichtet die Rheinische Post. Demnach könnte beim Personalausweis künftig die Angabe der Adresse wegfallen. Das soll Bürokratieaufwand sparen, etwa bei Umzügen. Und wir schauen zum Fußball. Topfavorit VfL Wolfsburg hat sich zum Zweitliga-Auftakt am Abend mit einem Unentschieden begnügen müssen. Gegen den ersten FC Kaiserslautern kam der Erstliga-Absteiger zu Hause nicht über ein 0:0 hinaus. Und bei der Tour de France der Frauen, da zeichnet sich heute ein extrem spannendes Finale ab. Denn die Niederländerin Vollering hat gestern die vorletzte Etappe gewonnen und das gelbe Trikot erobert. In der Gesamtwertung liegt sie jetzt mit 8 Sekunden nur ganz knapp vor der Polin Nievia Dommer.

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1: Zusammen mit ihrem britischen Ehemann John kehrt Saga in Nightbourne in ihre finnische Heimat zurück. Sie renovieren gemeinsam das einsam gelegene Haus von Sagas Großmutter, um dort ihr frisch geborenes Baby großzuziehen. Aber der kleine Racker bereitet den beiden Probleme.
2: Wie wäre es, wenn du aufhörst?
3: Ich gebe hier mein Bestes.
2: Ich weiß, ich will. Ich versuche zu helfen.
3: Ja, aber er will einfach nicht einschlafen.
2: Nein, er will einfach nicht allein sein, oder? Hat er seinen Kopf angehoben? Wie macht er das? Du bist ein richtiges kleines Wunder, Christian.
1: In ihrer früheren Heimat London lief es noch richtig gut zwischen John und

0: Saga. In den einsamen finnischen Wäldern geraten die beiden immer öfter aneinander. Vor allem, wenn es darum geht, sich um das Baby zu kümmern.
1: Egal, was ich mache, es ist sowieso alles falsch. Die ganze Zeit.
2: Das habe ich nicht gesagt.
1: Ich kann anscheinend nichts richtig machen.
2: Du hast uns ein wundervolles Baby gemacht. Ich versuche nur zu helfen.
1: Du schreibst mir ständig vor, was ich zu tun und zu lassen habe. Du könntest mich auch einfach mal loben.
0: Ja, könnte er. Aber viel mehr Sorgen macht den beiden ihr Kind. Es sieht etwas seltsam aus und verhält sich auch seltsam. Die herbeigerufene Frau Doktor versucht zu beruhigen.
3: Wissen Sie, jedes Baby ist anders. Er ist wirklich außergewöhnlich gut entwickelt und erstaunlich groß für sein Alter. Er ist wirklich sehr muskulös.
2: Ja, als er geboren wurde, hat er Haare auf dem ganzen Körper.
3: Das ist total normal.
1: Er hat mein Blut getrunken.
3: Vielleicht ist er so hungrig, dass er einfach alles in den Mund nimmt, was er irgendwie erreichen kann.
0: Ein behaartes Baby, das Blut trinkt? Ja, denn Nightborn ist ein Horrorstreifen, aber einer, der sich gewaschen hat und deshalb auch erst frei ab 16 Jahren ist. Stefan Grundler, 98.6 Charivari, Kinoredaktion.

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5: Ich bin Hendrik Daum. Führende SPD-Politiker pochen erneut auf eine Spritpreisbremse. Grund sind die immer noch hohen Kosten für Benzin und Diesel. SPD-Generalsekretär Klüssendorf sagte, die hohen Spritpreise seien weiterhin eine echte Belastung für das Land. Nötig seien deshalb Preisobergrenzen. Die Politik dürfe jetzt nicht tatenlos zusehen, wie Konzerngewinne immer neue Rekorde erreichen, während die Bürger immer stärker belastet werden. Nach dem Fund einer Sprengstoffdrohne auf dem Flughafen Leipzig-Halle berichten US-Medien jetzt über Hinweise auf eine russische Herkunft des Flugkörpers. Das Wall Street Journal schreibt unter Berufung auf US-Beamte, Washington sei zu dem Schluss gekommen, dass die Drohne von einem russischen Geheimdienst stamme. Dagegen sprach Bundesinnenminister Dobrindt bisher nur von einem hybriden Angriff durch so wörtlich fremde Mächte. Mehrere Bundesländer haben das Sonntagsfahrverbot für Lastwagen vorerst aufgehoben. Grund ist die anhaltende Dürre und das damit verbundene Niedrigwasser der Flüsse. Die Regelung gilt ab heute und zwar für Nordrhein-Westfalen, Niedersachsen, Rheinland-Pfalz und das Saarland, so Tassovali berichtet.
6: Viele Frachtschiffe können nur einen Bruchteil ihrer üblichen Ladung mitnehmen oder gar nicht mehr fahren. Was nicht übers Wasser kommt, soll deshalb verstärkt auf Lkw umgeladen werden. Kritik kommt vom BUND. Wenn der Schiffstransport durch Hunderte oder Tausende Lkw-Fahrten ersetzt werde, belastet das sowohl die Menschen als auch das Klima. Auch die Gewerkschaft Verdi ist dagegen und warnt, die zusätzlichen Fahrten gehen vor allem zulasten der Berufskraftfahrer.
5: Das Bundesinnenministerium arbeitet im Moment an einer neuen Generation von Personalausweisen, das berichtet die Rheinische Post. Demnach könnte beim Personalausweis künftig die Angabe der Adresse wegfallen. Das soll Bürokratieaufwand sparen, etwa bei Umzügen. Und wir schauen zum Fußball. Topfavorit VfL Wolfsburg hat sich zum Zweitliga-Auftakt am Abend mit einem Unentschieden begnügen müssen. Gegen den ersten FC Kaiserslautern kam der Erstliga-Absteiger zu Hause nicht über ein 0:0 hinaus. Und bei der Tour de France der Frauen, da zeichnet sich heute ein extrem spannendes Finale ab, denn die Niederländerin Vollering hat gestern die vorletzte Etappe gewonnen und das gelbe Trikot erobert. In der Gesamtwertung liegt sie jetzt mit 8 Sekunden nur ganz knapp vor der Polin Nievia Doma.
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2: Ich bin Hendrik Daum. Einen schönen guten Morgen. Mehrere Bundesländer haben für heute und bis auf Weiteres das Sonntagsfahrverbot für Lastwagen aufgehoben, und zwar Nordrhein-Westfalen, Niedersachsen, Rheinland-Pfalz und das Saarland. Grund ist die anhaltende Trockenheit und das damit verbundene Niedrigwasser der Flüsse. In den nächsten Wochen können damit mehr Gütertransporte vom Wasserweg auf die Straßen verlagert werden. Wer steckt hinter dem Vorfall mit der Sprengstoffdrohne auf dem Flughafen Leipzig-Halle? Mehrere US-Medien haben Informationen, dass es eine Verbindung nach Russland gibt. Aus Washington, Franziska Spieker.
3: Das Wall Street Journal berichtet, dass die Drohne mit Sprengstoff wahrscheinlich der russischen Regierung gehört. Die Quelle dafür? US-Beamte, die mit Geheimdienstberichten vertraut sind. Der Sender CNN zitiert einen US-Verteidigungsbeamten in Europa mit einer noch eindeutigeren Aussage. Demnach sind die USA zu dem Schluss gekommen, dass die Drohne einem russischen Geheimdienst gehört.
2: Die CDU-Führung hat einer möglichen Zusammenarbeit mit der AfD erneut eine klare Absage erteilt. Anlass ist die bevorstehende Landtagswahl in Sachsen-Anhalt. Unionsfraktionschef Frei sagte, das Kooperationsverbot mit der AfD sei ein Grundsatzbeschluss in der CDU. Die Frage könne deshalb nicht je nach Bundesland anders beantwortet werden. In Sachsen-Anhalt wird am 6. September ein neuer Landtag gewählt. In Umfragen liegt die AfD derzeit deutlich vorn. Wegen eines sich rasch ausbreitenden Waldbrands haben die Behörden in der kanadischen Provinz British Columbia den Notstand ausgerufen. Mehr als 20.000 Menschen mussten bereits in Sicherheit gebracht werden. Offenbar sind bewohnte Gebiete von den Flammen eingeschlossen. In Spanien kämpfen die Einsatzkräfte unterdessen gegen einen neuen verheerenden Waldbrand in Andalusien. Am italienischen Gardasee hat sich die Lage nach einem Waldbrand am Westufer dagegen entspannt. Mehr als 200 Menschen durften nach einer Evakuierung in ihre Häuser und Unterkünfte zurückkehren. Und wir schauen zum Fußball. Topfavorit VfL Wolfsburg hat sich zum Zweitliga-Auftakt am Abend mit einem Unentschieden begnügen müssen. Gegen den 1. FC Kaiserslautern kam der Erstliga-Absteiger zu Hause nicht über ein 0:0 hinaus. Und bei der Tour de France der Frauen, da zeichnet sich heute ein extrem spannendes Finale ab. Denn die Niederländerin Vollering hat gestern die vorletzte Etappe gewonnen und das gelbe Trikot erobert. In der Gesamtwertung liegt sie jetzt mit 8 Sekunden nur ganz knapp vor der Polin Nievia Dommer.

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1: Immer wieder wird eine der berühmten Geigen von Stradivari versteigert. Auch zu Beginn von Der Klang der Stradivari. Für Astrid ist es die Gelegenheit. Es ist nämlich das fehlende Cello, um einen Traum ihres verstorbenen Vaters zu erfüllen.
2: Diese Instrumente existieren seit 300 Jahren, aber man hat sie noch nie zusammen erklingen gehört. Nicht mal Stradivari war das vergönnt. Papa hat sich sein halbes Leben lang abgemüht, dieses Quartett zu vereinen. Wir haben die Violinen und die Bratsche. Dieses Cello hat er überall gesucht. Jetzt ist es in London und wird verkauft. Der Preis spielt keine Rolle.
1: Und so kauft Astrid das Cello und beauftragt 4 der besten Musiker ihrer Zeit damit, das Stück zu spielen. Aber, wie es halt oft bei Musikern ist, jeder glaubt, er kann es besser als die anderen. Astrids Bruder ahnt Schlimmes.
3: Niemand hört dem anderen zu und sie sind die ganze Zeit nur am Nörgeln. Es wird Zeit, dass du hier mal eine Ansage machst. Sie

0: daran erinnerst, wer sie bezahlt und wer der Chef ist. Sonst wirst du krachend untergehen.
1: Aber das sind nun mal keine Angestellten, das sind Musiker. Wenn ich sie beschimpfe, bringt das überhaupt nichts. Außerdem habe ich 72 Lizenzvereinbarungen mit ihrem Namen. Bis Samstag sind sie also hier die Chefs.
2: Die Lösung heißt Charlie Beaumont. Astrid engagiert den erfahrenen Komponisten, um die streitlustigen, egozentrischen Musiker zu vereinen.
1: Hat es Ihnen nicht gefallen? Jedenfalls habe ich Sie in den ganzen 5 Tagen heute das erste Mal so spielen hören.
3: Was meinen Sie mit so?
1: So, zusammen, wie eins.
3: Also die 4 sind hervorragende Musiker, das steht außer Frage. Aber 4 gute Musiker waren noch nie genug, um ein gutes Quartett zu bilden. Das weiß man. Warum gerade diese 4?
1: Weil es mein Vater so wollte.
3: Hätte ich mir denken können.
2: Man muss mit klassischer Musik nicht viel am Hut haben, um an Der Klang der Stradivari seinen Spaß zu haben. Denn der französische Film zeigt, dass die Egos von Musikern nicht nur auf Pop- und Rockmusik beschränkt sind. Stefan Grundler, 98.6 Charivari, Kinoredaktion.

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1: Ich bin Hendrik Daum. Einen schönen guten Morgen. Mehrere Bundesländer haben für heute und bis auf Weiteres das Sonntagsfahrverbot für Lastwagen aufgehoben, und zwar Nordrhein-Westfalen, Niedersachsen, Rheinland-Pfalz und das Saarland. Grund ist die anhaltende Trockenheit und das damit verbundene Niedrigwasser der Flüsse. In den nächsten Wochen können damit mehr Gütertransporte vom Wasserweg auf die Straßen verlagert werden. Wer steckt hinter dem Vorfall mit der Sprengstoffdrohne auf dem Flughafen Leipzig-Halle? Mehrere US-Medien haben Informationen, dass es eine Verbindung nach Russland gibt. Aus Washington, Franziska Spieker.
2: Das Wall Street Journal berichtet, dass die Drohne mit Sprengstoff wahrscheinlich der russischen Regierung gehört. Die Quelle dafür? US-Beamte, die mit Geheimdienstberichten vertraut sind. Der Sender CNN zitiert einen US-Verteidigungsbeamten in Europa mit einer noch eindeutigeren Aussage. Demnach sind die USA zu dem Schluss gekommen, dass die Drohne einem russischen Geheimdienst gehört.
1: Die CDU-Führung hat einer möglichen Zusammenarbeit mit der AfD erneut eine klare Absage erteilt. Anlass ist die bevorstehende Landtagswahl in Sachsen-Anhalt. Unionsfraktionschef Frei sagte, das Kooperationsverbot mit der AfD sei ein Grundsatzbeschluss in der CDU. Die Frage könne deshalb nicht je nach Bundesland anders beantwortet werden. In Sachsen-Anhalt wird am 6. September ein neuer Landtag gewählt. In Umfragen liegt die AfD derzeit deutlich vorn. Wegen eines sich rasch ausbreitenden Waldbrands haben die Behörden in der kanadischen Provinz British Columbia den Notstand ausgerufen. Mehr als 20.000 Menschen mussten bereits in Sicherheit gebracht werden. Offenbar sind bewohnte Gebiete von den Flammen eingeschlossen. In Spanien kämpfen die Einsatzkräfte unterdessen gegen einen neuen verheerenden Waldbrand in Andalusien. Am italienischen Gardasee hat sich die Lage nach einem Waldbrand am Westufer dagegen entspannt. Mehr als 200 Menschen durften nach einer Evakuierung in ihre Häuser und Unterkünfte zurückkehren. Und wir schauen zum Fußball. Topfavorit VfL Wolfsburg hat sich zum Zweitliga-Auftakt am Abend mit einem Unentschieden begnügen müssen. Gegen den 1. FC Kaiserslautern kam der Erstliga-Absteiger zu Hause nicht über ein 0:0 hinaus. Und bei der Tour de France der Frauen, da zeichnet sich heute ein extrem spannendes Finale ab. Denn die Niederländerin Vollering hat gestern die vorletzte Etappe gewonnen und das gelbe Trikot erobert. In der Gesamtwertung liegt sie jetzt mit 8 Sekunden nur ganz knapp vor der Polin Nievia Doma.
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0: Guten Morgen.
1: Ab heute gilt, in mehreren Bundesländern ist das Sonntagsfahrverbot für Lastwagen vorerst aufgehoben. Grund ist die anhaltende Dürre und das damit verbundene Niedrigwasser der Flüsse. Und die Reaktionen fallen unterschiedlich aus, wie Soita Sowali berichtet.
2: Viele Frachtschiffe können nur einen Bruchteil ihrer üblichen Ladung mitnehmen oder gar nicht mehr fahren. Was nicht übers Wasser kommt, soll deshalb verstärkt auf Lkw umgeladen werden. Kritik kommt vom BUND. Wenn der Schiffstransport durch hunderte oder tausende Lkw-Fahrten ersetzt werde, belastet das sowohl die Menschen als auch das Klima. Auch die Gewerkschaft Verdi ist dagegen und warnt, die zusätzlichen Fahrten gehen vor allem zulasten der Berufskraftfahrer.
1: Arbeitgeberpräsident Dulger pocht auf eine wöchentliche Höchstarbeitszeit. Die Spielräume der europäischen Arbeitszeitrichtlinie würden fast überall genutzt, nur bei uns nicht, sagt er. Union und SPD hatten bereits in ihrem Koalitionsvertrag vereinbart, die Möglichkeit einer wöchentlichen Höchstarbeitszeit zu schaffen. Die Gewerkschaften haben daraufhin vor einem Ende des 8-Stunden-Tags gewarnt. Eine Drohne mit Sprengstoff am Flughafen Leipzig-Halle hatte diese Woche für Aufsehen gesorgt. Washington sei zu dem Schluss gekommen, dass die Drohne von einem russischen Geheimdienst stamme, schreibt das Wall Street Journal. Bundesinnenminister Dobrindt hatte bisher nur von einem hybriden Angriff durch, so wörtlich, fremde Mächte gesprochen. 3 Jahre nach der Flugblatt-Affäre um Bayerns Wirtschaftsminister Aiwanger beschäftigt der Fall erneut die Justiz. Einem ehemaligen Lehrer Aiwangers wird vorgeworfen, Dienstgeheimnisse verletzt zu haben. Er soll bei einem Abi-Treffen angeblich einen Ausdruck des fraglichen Flugblatts gezeigt und Details aus einem Disziplinarausschuss verraten haben. Es gilt die Unschuldsvermutung. Der Weltfußballverband FIFA mit seinem umstrittenen Präsidenten Infantino an der Spitze hat zu einem öffentlichen Gegenangriff auf seine Gegner ausgeholt. Auf der Plattform X kündigte die FIFA an, falschen und irreführenden Berichten entschlossener denn je entgegenzutreten. Und in der zweiten Bundesliga kam Topfavorit Wolfsburg am Abend zu Hause gegen Kaiserslautern nicht über ein torloses 0:0 hinaus.

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1: Zusammen mit ihrem britischen Ehemann John kehrt Saga in Nightbourne in ihre finnische Heimat zurück. Sie renovieren gemeinsam das einsam gelegene Haus von Sagas Großmutter, um dort ihr frisch geborenes Baby großzuziehen. Aber der kleine Racker bereitet den beiden Probleme.
2: Wie wäre es, wenn du aufhörst?
3: Ich gebe hier mein Bestes.
2: Ich weiß, ich versuche zu helfen.
3: Ja, aber er will einfach nicht einschlafen.
2: Nein, er will einfach nicht allein sein, oder? Hat er seinen Kopf angehoben? Wie macht er das? Du bist ein richtiges kleines Wunder, Christian.
1: In ihrer früheren Heimat London lief es noch richtig gut zwischen John und Saga. In den

0: einsamen finnischen Wäldern geraten die beiden immer öfter aneinander. Vor allem, wenn es darum geht, sich um das Baby zu kümmern.
1: Egal, was ich mache, es ist sowieso alles falsch. Die ganze Zeit.
2: Das habe ich nicht gesagt.
1: Ich kann anscheinend nichts richtig machen.
2: Du hast uns ein wundervolles Baby gemacht. Ich versuche nur zu helfen.
1: Du schreibst mir ständig vor, was ich zu tun und zu lassen habe. Du könntest mich auch einfach mal loben.
0: Ja, könnte er. Aber viel mehr Sorgen macht den beiden ihr Kind. Es sieht etwas seltsam aus und verhält sich auch seltsam. Die herbeigerufene Frau Doktor versucht zu beruhigen.
3: Wissen Sie, jedes Baby ist anders. Er ist wirklich außergewöhnlich gut entwickelt und erstaunlich groß für sein Alter. Er ist wirklich sehr muskulös.
2: Ja, als er geboren wurde, hat er Haare auf dem ganzen Körper.
3: Das ist total normal.
1: Er hat mein Blut getrunken.
3: Vielleicht ist er so hungrig, dass er einfach alles in den Mund nimmt, was er irgendwie erreichen kann.
0: Ein behaartes Baby, das Blut trinkt? Ja, denn Nightborn ist ein Horrorstreifen, aber einer, der sich gewaschen hat und deshalb auch erst frei ab 16 Jahren ist. Stefan Grundler, 98.6 Charivari, Kinoredaktion.

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1: Ich bin Angela Kress. Guten Morgen. Ab heute gilt, in mehreren Bundesländern ist das Sonntagsfahrverbot für Lastwagen vorerst aufgehoben. Grund ist die anhaltende Dürre und das damit verbundene Niedrigwasser der Flüsse. Und die Reaktionen fallen unterschiedlich aus, wie Soita Sowali berichtet.
2: Viele Frachtschiffe können nur einen Bruchteil ihrer üblichen Ladung mitnehmen oder gar nicht mehr fahren. Was nicht übers Wasser kommt, soll deshalb verstärkt auf Lkw umgeladen werden. Kritik kommt vom BUND. Wenn der Schiffstransport durch Hunderte oder Tausende Lkw-Fahrten ersetzt werde, belaste das sowohl die Menschen als auch das Klima. Auch die Gewerkschaft Verdi ist dagegen und warnt, die zusätzlichen Fahrten gehen vor allem zulasten der Berufskraftfahrer.
1: Arbeitgeberpräsident Dulger pocht auf eine wöchentliche Höchstarbeitszeit. Die Spielräume der europäischen Arbeitszeitrichtlinie würden fast überall genutzt, nur bei uns nicht, sagt er. Union und SPD hatten bereits in ihrem Koalitionsvertrag vereinbart, die Möglichkeit einer wöchentlichen Höchstarbeitszeit zu schaffen. Die Gewerkschaften haben daraufhin vor einem Ende des 8-Stunden-Tags gewarnt. Eine Drohne mit Sprengstoff am Flughafen Leipzig-Halle hatte diese Woche für Aufsehen gesorgt. Washington sei zu dem Schluss gekommen, dass die Drohne von einem russischen Geheimdienst stamme, schreibt das Wall Street Journal. Bundesinnenminister Dobrindt hatte bisher nur von einem hybriden Angriff durch, so wörtlich, fremde Mächte gesprochen. 3 Jahre nach der Flugblatt-Affäre um Bayerns Wirtschaftsminister Aiwanger beschäftigt der Fall erneut die Justiz. Einem ehemaligen Lehrer Aiwangers wird vorgeworfen, Dienstgeheimnisse verletzt zu haben. Er soll bei einem Abi-Treffen angeblich einen Ausdruck des fraglichen Flugblatts gezeigt und Details aus einem Disziplinarausschuss verraten haben. Es gilt die Unschuldsvermutung. Der Weltfußballverband FIFA mit seinem umstrittenen Präsidenten Infantino an der Spitze hat zu einem öffentlichen Gegenangriff auf seine Gegner ausgeholt. Auf der Plattform X kündigte die FIFA an, falschen und irreführenden Berichten entschlossener denn je entgegenzutreten. Und in der zweiten Bundesliga kam Topfavorit Wolfsburg am Abend zu Hause gegen Kaiserslautern nicht über ein torloses 0:0 hinaus.
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1: Ich bin Angela Kress. Guten Morgen. Gerade wird ja wieder verstärkt darüber diskutiert, wie das Rentensystem in Zukunft aussehen soll. Die Bild am Sonntag hat in der Bevölkerung nachgefragt. Rund 70% sind dagegen, die abschlagsfreie Rente nach 45 Beitragsjahren abzuschaffen. Das sehen die Pläne unter anderem vor.

0: hart erarbeitet. Wegen sich rasant ausbreitender Waldbrände hat die westkanadische Provinz British Columbia den Notstand ausgerufen. Mehr als 20.000 Menschen wurden aufgefordert, ihre Häuser zu verlassen. Für Deutschland hat der Wetterdienst für heute teilweise eine Hitzewarnung herausgegeben. Sie gilt für Teile von Bayern, Baden-Württemberg, Hessen und Rheinland-Pfalz. Wer steckt hinter dem Vorfall mit der Sprengstoffdrohne auf dem Flughafen Leipzig-Halle? Mehrere US-Medien haben Informationen, dass es eine Verbindung nach Russland gibt. Aus Washington, Franziska Spieker.
1: Das Wall Street Journal berichtet, dass die Drohne mit Sprengstoff wahrscheinlich der russischen Regierung gehört. Die Quelle dafür? US-Beamte, die mit Geheimdienstberichten vertraut sind. Der Sender CNN zitiert einen US-Verteidigungsbeamten in Europa mit einer noch eindeutigeren Aussage. Demnach sind die USA zu dem Schluss gekommen, dass die Drohne einem russischen Geheimdienst gehört.
0: Das Getreide in Bayern ist weitgehend geerntet. Binnenschiffe auf Main, Donau und Rhein könnten derzeit allerdings deutlich weniger Ladung aufnehmen, weil die Pegelstände so niedrig sind, hieß es vom Unternehmen BayWa. Deshalb werde gerade mehr eingelagert. Man setze auch auf alternative Transportwege, etwa mit Zügen. Die könnten aber nur in geringem Maße die fehlenden Schiffstransporte ausgleichen. Top-Favorit Wolfsburg hat sich zum Fußball-Zweitliga-Auftakt am Abend mit einem 0:0 gegen Kaiserslautern begnügen müssen. Und bei der Tour de France der Frauen zeichnet sich heute ein spannendes Finale ab. Die Niederländerin Vollering hat gestern das gelbe Trikot erobert und geht mit einem Vorsprung von 8 Sekunden in der Gesamtwertung auf das Schlussstück.

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1: Immer wieder wird eine der berühmten Geigen von Stradivari versteigert. Auch zu Beginn von Der Klang der Stradivari. Für Astrid ist es die Gelegenheit. Es ist nämlich das fehlende Cello, um einen Traum ihres verstorbenen Vaters zu erfüllen.
2: Diese Instrumente existieren seit 300 Jahren, aber man hat sie noch nie zusammen erklingen gehört. Nicht mal Stradivari war das vergönnt. Papa hat sich sein halbes Leben lang abgemüht, dieses Quartett zu vereinen. Wir haben die Violinen und die Bratsche. Dieses Cello hat er überall gesucht. Jetzt ist es in London und wird verkauft. Der Preis spielt keine Rolle.
1: Und so kauft Astrid das Cello und beauftragt 4 der besten Musiker ihrer Zeit damit, das Stück zu spielen. Aber, wie es halt oft bei Musikern ist, jeder glaubt, er kann es besser als die anderen. Astrids Bruder ahnt Schlimmes.
3: Niemand hört dem anderen zu und sie sind die ganze Zeit nur am Nörgeln. Es wird Zeit, dass du hier mal eine Ansage machst. Sie daran erinnerst, wer sie bezahlt und wer der Chef ist. Sonst wirst du krachend untergehen.
2: Aber das sind nun mal keine Angestellten, das sind Musiker. Wenn ich sie beschimpfe, bringt das überhaupt nichts. Außerdem habe ich 72 Lizenzvereinbarungen mit ihrem Namen. Bis Samstag sind sie also hier die Chefs.
1: Die Lösung heißt Charlie Beaumont. Astrid engagiert den erfahrenen Komponisten, um die streitlustigen, egozentrischen Musiker zu vereinen.
2: Hat es Ihnen nicht gefallen? Jedenfalls habe ich Sie in den ganzen 5 Tagen heute das erste Mal so spielen hören.
4: Was meinen Sie mit so?
2: So, zusammen, wie eins.
4: Also die 4 sind hervorragende Musiker, das steht außer Frage. Aber 4 gute Musiker waren noch nie genug, um ein gutes Quartett zu bilden. Das weiß man. Warum gerade diese 4?
2: Weil es mein Vater so wollte.
4: Hätte ich mir denken können.
1: Man muss mit klassischer Musik nicht viel am Hut haben, um an Der Klang der Stradivari seinen Spaß zu haben. Denn der französische Film zeigt, dass die Egos von Musikern nicht nur auf Pop- und Rockmusik beschränkt sind. Stefan Grundler, 98.6 Charivari, Kino.

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4: Ich bin Angela Kress. Guten Morgen. Gerade wird ja wieder verstanden.

0: Merkt darüber diskutiert, wie das Rentensystem in Zukunft aussehen soll. Die Bild am Sonntag hat in der Bevölkerung nachgefragt. Rund 70% sind dagegen, die abschlagsfreie Rente nach 45 Beitragsjahren abzuschaffen. Das sehen die Pläne unter anderem vor. Unionsmittelstandschefin Kornemann sagte, das Rentenpaket sei kein Buffet, an dem man sich nur nehmen könne, was einem schmecke. Der Kompromiss sei hart erarbeitet. Wegen sich rasant ausbreitender Waldbrände hat die westkanadische Provinz British Columbia den Notstand ausgerufen. Mehr als 20.000 Menschen wurden aufgefordert, ihre Häuser zu verlassen. Für Deutschland hat der Wetterdienst für heute teilweise eine Hitzewarnung herausgegeben. Sie gilt für Teile von Bayern, Baden-Württemberg, Hessen und Rheinland-Pfalz. Wer steckt hinter dem Vorfall mit der Sprengstoffdrohne auf dem Flughafen Leipzig-Halle? Mehrere US-Medien haben Informationen, dass es eine Verbindung nach Russland gibt. Aus Washington, Franziska Spieker.
1: Das Wall Street Journal berichtet, dass die Drohne mit Sprengstoff wahrscheinlich der russischen Regierung gehört. Die Quelle dafür? US-Beamte, die mit Geheimdienstberichten vertraut sind. Der Sender CNN zitiert einen US-Verteidigungsbeamten in Europa mit einer noch eindeutigeren Aussage. Demnach sind die USA zu dem Schluss gekommen, dass die Drohne einem russischen Geheimdienst gehört.
0: Das Getreide in Bayern ist weitgehend geerntet. Binnenschiffe auf Main, Donau und Rhein könnten derzeit allerdings deutlich weniger Ladung aufnehmen, weil die Pegelstände so niedrig sind, hieß es vom Unternehmen BayWa. Deshalb werde gerade mehr eingelagert. Man setze auch auf alternative Transportwege, etwa mit Zügen. Die könnten aber nur in geringem Maße die fehlenden Schiffstransporte ausgleichen. Top-Favorit Wolfsburg hat sich zum Fußball-Zweitliga-Auftakt am Abend mit einem 0:0 gegen Kaiserslautern begnügen müssen. Und bei der Tour de France der Frauen zeichnet sich heute ein spannendes Finale ab. Die Niederländerin Vollering hat gestern das gelbe Trikot erobert und geht mit einem Vorsprung von 8 Sekunden in der Gesamtwertung auf das Schlussstück.
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4: Ich bin Angela Kress. Guten Morgen. Die Deutsche Bahn steckt in einer Pünktlichkeitskrise und das soll Konsequenzen bei Vorstandsgehältern nach sich ziehen. Der neue Verkehrsminister Bilger sagte der Bild am Sonntag, dass es sich konkret auf Bonuszahlungen auswirken solle, wenn die Ziele, die der Bund vorgibt, nicht eingehalten würden. Der Bund bereitet gerade eine neue Finanzierungsvereinbarung mit dem Staatskonzern vor. 8 Stunden am Tag. Diese Grenze im Arbeitszeitgesetz will die Koalition ja schon länger flexibler machen. Arbeitgeberpräsident Dulger fordert, jetzt auch zu handeln. Tanja Wagner berichtet.
5: Dulger findet, die heutigen Regeln passen nicht mehr zum Arbeitsalltag. Mal länger arbeiten, dafür an einem anderen Tag früher Schluss. Dafür soll es mehr Spielraum geben. Die EU erlaubt bis zu 48 Stunden pro Woche. In Deutschland gilt dagegen grundsätzlich der 8-Stunden-Tag. Mit Ausnahmen sind bis zu 10 Stunden möglich.

Für weite Teile Bayerns gilt heute eine offizielle Hitzewarnung. Der Deutsche Wetterdienst sagt Temperaturen von bis zu 36 Grad im Schatten voraus und ruft unter anderem dazu auf, ausreichend Wasser zu trinken. Hitze und Trockenheit erhöhen auch die Waldbrandgefahr. Unter anderem in der Oberpfalz, in Niederbayern und Unterfranken sollen heute wieder Beobachtungsflüge stattfinden. Nach dem Fund einer Drohne mit Sprengstoff auf dem Flughafen Leipzig

Er der Bild am Sonntag. Und so eine soll demnach Mitte August am Testflughafen des Zentrums für Luft- und Raumfahrt errichtet werden. Das Ziel unter anderem Spitzenforschung und moderne Technik. Brasilien hat im Amazonasgebiet so wenige Bäume gefällt wie seit 10 Jahren nicht. Das Nationale Institut für Weltraumforschung meldete in den vergangenen 12 Monaten fast 3000 Quadratkilometer weniger Wald, der niedrigste Wert seit Beginn der Aufzeichnungen. Brasiliens Präsident Lula hatte bei seinem Amtsantritt 2023 angekündigt, den Umwelt- und Klimaschutz stärken zu wollen.

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1: Zusammen mit ihrem britischen Ehemann John kehrt Saga in Nightborne in ihre finnische Heimat zurück. Sie renovieren gemeinsam das einsam gelegene Haus von Sagas Großmutter, um dort ihr frisch geborenes Baby großzuziehen. Aber der kleine Racker bereitet den beiden Probleme.
2: Wie wäre es, wenn du aufhörst?
3: Ich gebe hier mein Bestes.
2: Ich weiß, ich versuche zu helfen.
3: Ja, aber er will einfach nicht einschlafen.
2: Nein, er will einfach nicht allein sein, oder? Hat er seinen Kopf angehoben? Wie macht er das? Du bist ein richtiges kleines Wunder, Christian. Hm?
1: In ihrer früheren Heimat London lief es noch richtig gut zwischen John und Saga. In den einsamen finnischen Wäldern geraten die beiden immer öfter aneinander. Vor allem, wenn es darum geht, sich um das Baby zu kümmern.
3: Egal, was ich mache, es ist sowieso alles falsch. Die ganze Zeit.
2: Das habe ich nicht gesagt.
3: Ich kann anscheinend nichts richtig machen.
2: Du hast uns ein wundervolles Baby gemacht. Ich versuche nur zu helfen.
3: Du schreibst mir ständig vor, was ich zu tun und zu lassen habe. Du könntest mich auch einfach mal loben.
1: Ja, könnte er. Aber viel mehr Sorgen macht den beiden ihr Kind. Es sieht etwas seltsam aus und verhält sich auch seltsam. Die herbeigerufene Frau Doktor versucht zu beruhigen.
4: Wissen Sie, jedes Baby ist anders. Er ist wirklich außergewöhnlich gut entwickelt und erstaunlich groß für sein Alter. Er ist wirklich sehr muskulös.
2: Ja, als er geboren wurde, hat er Haare auf dem ganzen Körper.
4: Das ist total normal.
3: Er hat mein Blut getrunken.
4: Vielleicht ist er so hungrig, dass er einfach alles in den Mund nimmt, was er irgendwie erreichen kann.
1: Ein behaartes Baby, das Blut trinkt? Ja, denn Nightborne ist ein

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4: Ich bin Angela Kress. Guten Morgen. Die Deutsche Bahn steckt in einer Pünktlichkeitskrise und das soll Konsequenzen bei Vorstandsgehältern nach sich ziehen. Der neue Verkehrsminister Bilger sagte der Bild am Sonntag, dass es sich konkret auf Bonuszahlungen auswirken solle, wenn die Ziele, die der Bund vorgibt, nicht eingehalten würden. Der Bund bereitet gerade eine neue Finanzierungsvereinbarung mit dem Staatskonzern vor. 8 Stunden am Tag. Diese Grenze im Arbeitszeitgesetz will die Koalition ja schon länger flexibler machen. Arbeitgeberpräsident Dulger fordert, jetzt auch zu handeln. Tanja Wagner berichtet.
5: Dulger findet, die heutigen Regeln passen nicht mehr zum Arbeitsalltag. Mal länger arbeiten, dafür an einem anderen Tag früher Schluss. Dafür soll es mehr Spielraum geben. Die EU erlaubt bis zu 48 Stunden pro Woche. In Deutschland gilt dagegen grundsätzlich der 8-Stunden-Tag. Mit Ausnahmen sind bis zu 10 Stunden möglich.
4: Für weite Teile Bayerns gilt heute eine offizielle Hitzewarnung. Der Deutsche Wetterdienst sagt Temperaturen von bis zu 36 Grad im Schatten voraus und ruft unter anderem dazu auf,

0: ausreichend Wasser zu trinken. Hitze und Trockenheit erhöhen auch die Waldbrandgefahr. Unter anderem in der Oberpfalz, in Niederbayern und Unterfranken sollen heute wieder Beobachtungsflüge stattfinden. Nach dem Fund einer Drohne mit Sprengstoff auf dem Flughafen Leipzig will Bundesinnenminister Dobrindt mehr zur Drohnensicherheit forschen. Das Wettrüsten erfordere eigene Forschungseinheiten, sagte er der Bild am Sonntag. Und so eine soll demnach Mitte August am Testflughafen des Zentrums für Luft- und Raumfahrt errichtet werden. Das Ziel unter anderem Spitzenforschung und moderne Technik. Brasilien hat im Amazonasgebiet so wenige Bäume gefällt wie seit 10 Jahren nicht. Das Nationale Institut für Weltraumforschung meldete in den vergangenen 12 Monaten fast 3000 Quadratkilometer weniger Wald, der niedrigste Wert seit Beginn der Aufzeichnungen. Brasiliens Präsident Lula hatte bei seinem Amtsantritt 2023 angekündigt, den Umwelt- und Klimaschutz stärken zu wollen.
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10: Ich bin Angela Kress. Guten Morgen. Die Bundesregierung sollte, anders als geplant, die abschlagsfreie Rente nach 45 Beitragsjahren beibehalten. Das fordern mehrere Gewerkschaften. Verdi-Chef Wernicke sagte der Bild am Sonntag, eine Abschaffung würde die Lebensleistung der betroffenen Menschen missachten. Ähnlich äußerten sich IG Metall und DGB. Die CDU-Politikerin Konnemann sagte dagegen, wer den Kompromiss jetzt zerpflücke, bekomme am Ende gar keine Reform. In mehreren Bundesländern dürfen bestimmte Lkw heute auf die Straße. Das Sonntagsfahrverbot wurde gelockert. Hintergrund sind niedrige Flusspegel. Güter sollen jetzt stattdessen teils in Lkw transportiert werden. Kritik kommt unter anderem von der Gewerkschaft Verdi. Sie befürchtet, dass zusätzliche Fahrten Berufskraftfahrer stärker belasten. Auch Italien kämpft gegen eine Hitzewelle. Mehr als 20.000 Menschen haben in Rom in den letzten gut zwei Wochen gratis Kulturangebote gegen Hitze genutzt. Das Programm wird deshalb bis Mitte August verlängert. Kinos und Bibliotheken öffneten zum Beispiel ihre klimatisierten Räume, der Zivilschutz verteilte

Trinkwasser. Der Weltfußballverband FIFA mit seinem umstrittenen Präsidenten Infantino an der Spitze hat zu einem öffentlichen Gegenangriff auf seine Gegner ausgeholt. Immer deutlicher werde, dass einige Akteure gezielt und fortlaufend versuchen, die FIFA und ihren Präsidenten zu schwächen, schrieb die FIFA auf X. Welche Berichte und Akteure gemeint sind, wird aus der Stellungnahme nicht deutlich. Infantino steht nach einem geplatzten Investor.

Guten Morgen euch allen und willkommen bei Vitamin C am heutigen Sonntag. Ich bin die Rayleigh van der Burg. Ja, und am vergangenen Wochenende, da gab es einen echten Weltrekord in Nürnberg. Da haben nämlich Posaunenchöre 72 Stunden lang am Stück gespielt. Gleich erfahrt ihr mehr von der Aktion und ihr erfahrt heute auch noch was von Running Dinner der Religionen. Nennt sich dreimal und zwar mit H geschrieben. Da gibt es wirklich lecker Essen, verteilt durch München und organisiert von einer muslimischen, einer jüdischen und einer christlichen Initiative. Außerdem gibt es eine neue Folge von 1000 Typen der Bibel und da lernen wir heute Maria, die Mama von Jesus, ein bisschen näher kennen.

0: Was war das für ein heißes und ja, dieses Wochenende ist es ja auch heiß, aber letztes Wochenende war es auch ein spannendes Wochenende in Nürnberg. Und zwar, wer in der Nähe von der Jakobskirche unterwegs war, konnte sie nämlich spielen hören. Posaunen, Trompeten und auch Hörner. Ja, der Grund war ein Weltrekordversuch. 72 Stunden lang haben die bayerischen Posaunenchöre nämlich gespielt und sie haben es geschafft. Weltrekord. Ja, und da sagen wir von Vitamin C ja gleich mal herzlichen Glückwunsch. Und meine Kolleginnen Julia Riese und Jasmin Kluge, die erzählen uns jetzt, wie das Ganze abgelaufen ist.
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0: Eine grüne Digitalanzeige auf dem Altar, die Zeit rückwärts. Und dann, am Sonntagmorgen, kurz vor 9, stimmt die ganze Jakobskirche in den Countdown mit ein. Freude pur. Der Jubel hält lange an. Menschen mit roten Team-T-Shirts fallen sich in die Arme. Und alle sind stolz. Mittendrin Ideengeber Thomas Engelbrecht, Vizepräsident des Verbands Evangelischer Posaunenchöre in Bayern.
1: Es ist einfach mega. Wir haben es geschafft, 72 Stunden nonstop durchzuspielen. Und ich bin verdammt stolz, dass wir das geschafft haben. Und stolz sind wir auch, dass wir so viele Menschen erreicht haben. Wir sind alle in die Kirche reingekommen, wollten dabei sein, haben mitgesungen, mitgeschwitzt. Es war einfach spitze.
0: Ja, alle schwitzen, im Publikum und in den Musikgruppen. In der Kirche ist es brutal heiß. Tagsüber knallt die Sonne durch die Fenster. Immer drei Musikgruppen spielen während der Aktion abwechselnd. Nach 90 Minuten Wechsel. Drei neue Posaunenchöre übernehmen. Das Orga-Team sorgt dafür, dass alles läuft und dass es allen gut geht. Martin Schramm zum Beispiel.
2: Wir da vorne begrüßen die Leute und denen sagen, wo was ist. Also oben die Instrumente, die Toiletten und Trinken, Essen, wo man hin muss, um wie viel Uhr man sich trifft, um es dann fertig für den Slot zu sein, für den Zeitslot. Oder eben vorne am Tisch die verschiedenen Setlisten abhaken, dass wir quasi für den Nachweis des Weltrekords später alles halt fein säuberlich dokumentiert haben.
0: Rund 2000 Helfer und Musikerinnen waren an diesem Projekt beteiligt, alle ehrenamtlich. Wurde es denn auch mal brenzlig, Thomas Engelbrecht?
1: Ich traue es mir nicht sagen. Wir hatten zu keinem Zeitpunkt irgendwelche Krisenmomente. Es lief wirklich wie ein Uhrwerk ab. Wir hatten alles gut durchgedacht und es hat funktioniert.
0: Maximal 10 Sekunden dürfen zwischen zwei Stücken vergehen. Deswegen fällt der Applaus des Publikums auch immer nur kurz aus. Bekannte Lieder wie Der Mond ist aufgegangen, Jazzstücke, Choräle und sogar Weihnachtslieder. Insgesamt werden 2300 Lieder am Stück gespielt.
1: Wir haben sehr viel dokumentiert mit Video und mit Bildern und Unterschriften eingeholt von den Teilnehmenden, dass wir alles gemacht haben, was gefordert wurde. Das schicke ich nach Hamburg zum Rekordinstitut Deutschland.
0: Und drei Tage später steht es dann schon fest, der Verband Evangelischer Posaunenchöre Bayerns hält jetzt offiziell den Weltrekord für das längste Bläserkonzert der Welt in einer Staffel. Das Glücksgefühl ist riesig, zum Beispiel bei dieser Musikerin des CVJM Nürnberg-Gostenhof.
3: Total euphorisch, ich finde es so eine Megasache und bin so happy, dass wir das machen konnten und Gott zur Ehre und das ist einfach spitze.
0: Das Ziel war auch, zeigen, was die Posaunenchöre alles können und wie stark der Zusammenhalt ist. Auch dieses Ziel erreicht.

0: kriegt man Leute besser zusammen als zusammen was zu essen? Ja, und genau deswegen laden eine muslimische, eine jüdische und eine christliche Initiative zu einem sogenannten Running Dinner quer durch die Stadt ein. Dreimal, also mal mit H heißt die Aktion, und für jeden Gang, da wechseln die Teilnehmer die Location. Also es gibt ein Drei-Gänge-Menü, aber ganz anders, wie ihr euch das vorstellt, nämlich für Demokratie, Dialog und Perspektivwechsel. Und Matthias Nabers berichtet jetzt von dem Projekt hier bei Vitamin C, und zwar aus München.
1: Teller klappern, Stimmengewirr erfüllt den Raum. Bei der Premiere von Dreimal herrscht vom ersten Moment an eine lockere Atmosphäre. Das Konzept des interreligiösen Running Dinners? Drei Gänge an drei verschiedenen Orten. Für Teilnehmerin Vanisa Rashid ein absolutes Erfolgsrezept.
2: Die Idee ist so grandios. Essen verbindet Kultur, Musik, Sport, das sind diese Bereiche, die verbinden. Und Essen ist einfach nur gut. Damit kannst du nichts falsch machen.
1: Die Vorspeise gibt es in der kurdischen Gemeinde, das Hauptgericht im interkulturellen Dialogzentrum und das Dessert bei der jüdischen Gemeinde. Ein organisierter Bus bringt die Teilnehmer von Station zu Station. Für die Initiatorin Elif Tan ist das gemeinsame Essen der erste, entscheidende Schritt für ein friedliches Miteinander.
3: Wenn Menschen gemeinsam essen, kommen sie miteinander ins Gespräch. Aus Gesprächen entsteht Verständnis, aus Verständnis Vertrauen und aus Vertrauen Freundschaft.
1: Und das Konzept geht auf. Die Plätze an den Tischen sind bunt gemischt. Menschen unterschiedlichster Herkunft, Religion und Weltanschauung sitzen sich plötzlich gegenüber. Für Teilnehmer Sven ist genau das der größte Gewinn des Abends.
4: Weil diese Begegnung in so kurzer Zeit mit so vielen verschiedenen Personen, mit so vielen unterschiedlichen Hintergründen, das ist einfach, wann hat man das? Ja, man ist meistens in seiner Bubble.
1: Raus aus der eigenen Blase, rein in den Austausch. Die Gespräche an den Tischen werden schnell so intensiv, dass der straffe Zeitplan des Running Dinners fast schon zum Problem wird. Teilnehmer Martin hätte den Abend am liebsten angehalten.
5: Ja, es ist irgendwie so das Gefühl gewesen, Mensch, da entsteht jetzt eine Beziehung, eine Bindung, und dann war es aber schon vorbei. Das ist so ein bisschen, ich habe mich so ein bisschen unwohl gefühlt, so beim Abschied. So ein Gefühl von, das ist jetzt unhöflich, schon wieder zu gehen.
1: Ein Perspektivwechsel, der durch den Magen geht. Bis Ende 2027 sind noch 5 weitere Dreimal-Abende geplant. Und für Teilnehmerin Vanisa steht jetzt schon fest, dieser Abend war erst der Anfang.
2: Dass man sagt, oh mein Gott, die Begegnungen, die wir heute haben durften, enden heute nicht. Sondern das ergibt irgendwas in der Zukunft. Irgendwas, ist egal was.
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1: Es sind Sommerferien. Ja, und da stellt uns mein Kollege Christoph Leferz immer tolle christliche Oldies vor. Ja, und auch heute wieder.
2: Heute blättern wir mal wieder in der Musikgeschichte. Amy Grant aus den USA. Eine christliche Popgröße mit Baby Baby hat sie sich in Deutschland monatelang in den Top 10 behauptet. Ist schon ein paar Jahre her. Amy Grant wird ja auch heuer 66 Jahre alt. Aber schon mit zarten 15 hatte sie ihren ersten Plattenvertrag mit eigenen Songs. Das war damals eine Sensation. Inzwischen hat Amy Grant 6 Grammys gewonnen und ist in der Gospel Music Hall of Fame verewigt. Ja, 6 Gold, 7 Platinplatten, manche gar mehrfach Platin. Was will man mehr? Naja, vielleicht auch privates Glück. Über ihre älteste Tochter Millie schrieb Amy den Song Baby Baby. Aber die Ehe mit dem Vater, der Sänger Gary Chapman, das christliche Traumpaar schlechthin, ging in die Brüche. Jetzt ist sie mit Vince Gill zusammen, der spielt aktuell bei den Eagles. Baby Baby war der Wendepunkt in Amy Grants Karriere. Seit sie im christlichen Lager berühmt wurde, wollte sie gleichzeitig auch in die normalen Radiostationen. Das gelang ihr 1991 mit dem Album Heart in Motion. Manche Hardcore-Christen waren empört, aber Amy zog ihr Ding durch und hatte Erfolg. Regler hoch für Amy Grant und den Song Baby Baby.

0: Das ist heute unser Song mit Message, Amy Grant mit Baby Baby. Und alle ausgewählten Songs, die könnt ihr nochmal nachlesen auf 98.6charivari.de/vitamin-c.
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1: Eine bunte Mischung aus Orgelklassikern, so mancher Improvisation und Rock-Pop-Hits gibt's an den 7 Sonntagen in den Sommerferien mit der Orgelkonzertreihe 1111. Das 2. Konzert ist heute in Erlangen und zwar in der Neustädter Kirche um 11.11 Uhr. Also die Uhrzeit ist übrigens korrekt und der Eintritt, der ist frei. Nürnberg liebt, unter diesem Motto steht heuer der Nürnberger Christopher Street Day mit den Pride Weeks. Nach Demo und Straßenfest lädt die queer-christliche Community zum ökumenischen Festgottesdienst. Auch hier soll die Vielfalt gefeiert werden. Heute in Nürnberg in der Kirche St. Jakob um 11.30 Uhr. Gottesdienst und Sonntagsspaziergang verbinden, ja, das geht beim Lichtzeit-Spaziergangsgottesdienst durch Fürth. Da geht es diesmal um Gleichnisse von Jesus und um Personen von heute. Zum Abschluss gibt es an der Uferpromenade eine Bring-and-Share-Picknick-Aktion. Also jeder bringt was mit und alles wird geteilt. Und wer mag, der darf dann auch noch mit ins Wasser springen. Heute in Fürth. Treffpunkt für den Spaziergang ist am Hauptbahnhof am Zentaurenbrunnen und zwar um 17 Uhr. Gesunder Schlaf ist ein Schlüssel zu mehr Energie und Wohlbefinden. Viel Belastung und Stress führt dazu, dass der Körper Anspannung im Schlaf nicht mehr ausgleichen kann. Beim Seminar Erholsam Schlaf finden lernt man wirksame Atem- und Bewegungsübungen, um gezielt Muskelspannungen abzubauen und zur inneren Ruhe zu kommen. Und zwar am Mittwoch in Nürnberg im Eckstein um 18 Uhr. Anmelden könnt ihr euch über die Webseite der Evangelischen Stadtakademie. Eine Sonnenfinsternis sieht man ja nicht alle Tage und am Mittwoch gibt's ja wieder eine. Und bei der besonderen Turmführung hat man darauf eine besonders gute Sicht. Und zwar Mittwoch in Nürnberg in der Lorenzkirche um 19.30 Uhr. Die Sonnenfinsternis ist um 20.38 Uhr und die Turmführung ist auf maximal 15 Personen begrenzt. Eine spezielle Sonnenfinsternisbrille solltet ihr auf jeden Fall auch selbst mitbringen.
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1: Ist das nicht herrlich? Es ist Sonntagmorgen und ihr habt Vitamin C im Ohr. Und jetzt wird's noch besser. Ja, denn jetzt gibt's wieder eine Folge von unserer Reihe 1000 Typen der Bibel. Heute ist Maria dran, also die heilige Mutter Gottes. Und alle reden ja immer nur von ihrem Sohn. Keiner fragt, wie geht's ihr denn überhaupt? Doch, wir machen das heute. Und zwar genau jetzt.
2: 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Lauder Doldis, Haubentaucher, Krawallschachteln, Frecker, Dreinmeicheler, Kniefiesler, Schnarchzapfen, Hans Kasper und Scheiderle. 1000 Typen der Bibel. Anne ärcher als der Anne. Trotzdem irgendwie schön.
3: Heute Maria die Himmlische, die Mutter Gottes und die Mama von Jesus.
4: Maria hat es von Anfang an mit ihrem Frecker Jesus nicht leicht. Spontangeburt im Stall, kein Zuckerschlecken, da helfen auch die Hirten und Weisen nix. Dann muss Maria fliehen mit Kind und Mann nach Ägypten, kein Spaziergang.
3: Die Facts. Maria ist historisch nicht belegt, wird aber als historisch echt angesehen. An den wichtigsten Momenten ist Maria beteiligt, Weihnachten und Ostern. Maria steht in der Bibel und im Koran.
4: Als Jesus in die Pubertät kommt, ist Maria wieder on the road. Mit Josef und dem 12-jährigen Bar-Mitzwa-Konfirmanden Jesus wandert Maria nach Jerusalem. Tempel angucken. Jesus ist ja bald religiös volljährig. Passafest wird gefeiert und wieder nach Hause. Auf dem Rückweg ist Jesus plötzlich verschwunden. 3 Tage irrt Maria mit Josef durch Jerusalem. Im Tempel finden sie ihn dann endlich. Jesus hat aber gar kein Verständnis für die großen Sorgen seiner Eltern und fragt seine Mutter patzig: Warum suchst du mich? Ups, was tun Eltern heute, wenn Kinder über die Stränge schlagen?
5: Liebevoll, aber konsequent erklären, dass das so nicht geht. Und ich sage auch, dass mir so ein Geschrei nur noch wütender macht.
6: Ich versuche zumindest ruhig zu bleiben, die ein bisschen runterzubringen und dann ja, mit den beiden dann zu reden.
7: Im besten Falle mit Humor und versuche sie in den Arm zu nehmen und das Ganze lustig zu gestalten. Aber manchmal muss man ein strenges Wort sprechen.
4: Einmal geht Maria mit ihrem Sohn, da ist er 30 Jahre alt, auf eine Hochzeit. Maria kriegt mit, dass der Wein ausgeht und weist Jesus darauf hin. Darauf Jesus: Was geht dich das an? Maria schluckt's runter. Aber hat sie das verdient?

0: Also für mich, meine Mutter ist einfach immer für mich da. Wenn ich sozusagen jemanden zum Zuhören brauche, ist sie der Spezialist. Ist jemand, der immer da ist und einen aufbaut oder auch zum Lachen bringt.
1: Also ich liebe meine Mama und ich hoffe nur, dass ich kann ihr alles zurückgeben, was sie mir dann in meinem ganzen Leben gegeben hat.
2: Später sagt Jesus sogar, als Maria und die Familie ihn sprechen will, Pustekuchen, wer auf Gott hört, ist meine Mutter und meine Familie.
3: Update. Maria ist trotzdem bis heute die wichtigste Frau im Christentum, für viele nahbarer als Jesus selbst. Auch Muslime und viele Hinduisten verehren sie. Heute wäre Maria vielleicht eine Mutter Teresa oder eine Oma gegen rechts.
2: Übrigens, als Jesus hingerichtet wird, traut sich Maria trotz aller Gefahr zum Kreuz hin. Nach der Auferstehung gehört sie zur christlichen Gemeinde. Ihr zweiter Sohn Jakobus übernimmt eine Führungsrolle.
4: 1000 Typen der Bibel. Anna ehrlicher als der Anna. Trotzdem irgendwie schön.
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1: Im Schlaf wird Titania, der Elfenkönigin, ein gewisser Blümchensaft auf die Augen geträufelt. Dieser Saft, so erzählt es Shakespeare in seinem Sommernachtstraum, dieser Saft macht liebestoll. Titania erwacht und verliebt sich prompt in das erste Wesen, das ihre Augen sehen. Es ist ausgerechnet Zettel, der Verzauberte mit dem

0: Eselskopf. Aber Titanias Augen sehen nur das Schöne und Liebenswerte an ihm. Ja, es stimmt schon, Liebe macht blind, auch ohne Blümchensaft. Wer liebt, der will sich nicht mit Einwänden herumschlagen oder sich erklären müssen. Mit den Augen der Liebe wird der andere schön. Die Vernunft hat andere Maßstäbe. Die Liebe aber macht, dass das Hässliche, das Schwere, das Unerträgliche, ja das Unvergebbare schön wird, leicht wird, erträglich, sogar vergebbar. Solltet ihr mal keinen Zaubertrank im Haus haben, dann empfehle ich euch das, was ein gewisser Apostel Paulus über die Liebe sagt. Die Liebe bekommt man geschenkt von Gott. Ihre Wirkung lässt nicht nach, anders als beim Blümchensirup. Die Liebe von Gott bleibt, mehr noch als Glaube und Hoffnung, schreibt er. Probiert's mal aus. Nur die Liebe überschreitet alle Hindernisse und Widerstände. Sie macht euch füreinander schön. Sie lässt euch gnädig miteinander umgehen. Dann macht es nichts, ein bisschen blind zu sein.
1: Das war kurz und gut heute von Eva Simoneit-Wanke. Sie ist Pfarrerin in Hagenbüchach und Kirchfembach.

Hier ist die Rainy van der Burg. Ja, so schnell verfliegt die Zeit. Ja, wir sind schon wieder am Ende von Vitamin C. Und wenn euch die Sendung gefällt, das finde ich super. Online findet ihr uns übrigens auch, und zwar als Vitamin C, der christliche Podcast. Empfehlt uns gerne weiter auf beiden Kanälen. Und am nächsten Sonntag sind wir wieder hier von 9 bis 10. Und dann geht es darum, wie man Pflegekräfte in der Sommerhitze entlasten kann. Dazu stellen wir euch ein

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4: Ich bin Angela Kress. 8 Stunden am Tag. Diese Grenze im Arbeitszeitgesetz will die Koalition ja schon länger flexibler machen. Arbeitgeberpräsident Dulger fordert, jetzt auch zu handeln. Tanja Wagner berichtet.
5: Dulger findet, die heutigen Regeln passen nicht mehr zum Arbeitsalltag. Mal länger arbeiten, dafür an einem anderen Tag früher Schluss. Dafür soll es mehr Spielraum geben. Die EU erlaubt bis zu 48 Stunden pro Woche. In Deutschland gilt dagegen grundsätzlich der 8-Stunden-Tag. Mit Ausnahmen sind bis zu 10 Stunden möglich.
4: Verspätungen und ausgefallene Züge kennen viele von uns. Der neue Bundesverkehrsminister Bilger hat jetzt gesagt, wie er in Zukunft mehr Druck machen möchte. Konkret sollen sich in Zukunft Verspätungen auf die Bonuszahlungen der Vorstände auswirken, wenn die Bahn die vom Bund vorgegebenen Ziele nicht einhalte. Darauf hätten Bahnkunden und Steuerzahler einen Anspruch, sagte Bilger der Bild am Sonntag. Eine deutliche Mehrheit der Menschen in Deutschland spricht sich gegen die Abschaffung der abschlagsfreien Rente nach 45 Versicherungsjahren aus. Rund 70% sind in einer Umfrage für die Bild am Sonntag dagegen. Die Union will das Rentenpaket als Ganzes. Es sei kein Buffet, an dem man sich nur nehme, was einem schmeckt, sagte CDU-Politikerin Konnemann. Wer den Kompromiss jetzt zerpflücke, bekomme am Ende gar keine Reform. Regelmäßige Bewegung ist eine der wichtigsten Voraussetzungen für ein gesundes Leben. Das hat Bayerns Gesundheitsministerin Gerlach gesagt und fordert unter anderem Kommunen und Vereine auf, sich mit Projekten für die Förderung Bayern in Bewegung zu bewerben. Das ist ab sofort und bis Mitte Oktober möglich. Insgesamt stehen bis zu 1 Million Euro Förderung zur Verfügung.

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1: Ja, und heute ist mal wieder einer dieser Tage. Heute habe ich mich bei der Vorbereitung zum Reisejournal wieder richtig selber heiß gemacht auf das, was ich heute vorstelle.

Region Ostbayerns. Super schöne Seen, perfekt zum Wandern und zum Fahrradfahren. Und ich habe einen Traumgewinn heute. 2 Übernachtungen im Chalet Resort Seenland. Kosten eigentlich fast 900 Euro, weil man da einen eigenen Whirlpool und Sauna hat. Bei mir gibt es das heute zu gewinnen. Einfach diese Sendung, diese Stunde hören und dann am Ende der Stunde die Gewinnspielfrage beantworten. Ich freue mich auf die Stunde mit euch. Eine Stunde Urlaubsfeeling. Nur hier auf 98.6 Charivari im Reisejournal.

0: Ihr hört das Reisejournal hier auf 98.6 Charivari. Die Sendung, wo ihr nicht nur super schöne Urlaubsorte empfohlen bekommt, sondern sogar einen super schönen Urlaub gewinnen könnt. Patrick Rist hier, hey zusammen. Und wir schauen heute an den Steinberger See im Oberpfälzer Seenland in ein super schönes, luxuriöses Ressort, nämlich das Chalet-Ressort Seenland. Ich habe Sebastian Höppe vom Chalet-Ressort am Telefon und er kann uns mal erzählen, was den Urlaub dort eigentlich so besonders macht. Sebastian.
1: Einerseits natürlich die Privatsphäre, die Gäste sind nur für sich in den Häusern und die Kombination aus Nachhaltigkeit und Luxus, die müssen hier auf nichts verzichten. Wir haben alles nachhaltig gestaltet, sie haben kompletten Komfort mit Whirlpool und Sauna und eben alles in privater Umgebung.
0: Sebastian, du hast jetzt Luxus, Whirlpool, Sauna und so weiter schon erwähnt. Wie sind die Chalets denn genau ausgestattet?
1: Also bei uns sind alle Häuser direkt am Wasser. Wir haben 7 Stück, die sind direkt vorne am See, die anderen fußläufig maximal 50 Meter entfernt. Das ist ein absolutes Alleinstellungsmerkmal und die Häuser sind alle sehr luxuriös ausgestattet. Wir haben immer 2 getrennte Schlafzimmer. Jedes Haus hat eine eigene Sauna und zum Beispiel das Relax Chalet hat auch noch einen eigenen Whirlpool. So hat man den perfekten Bereich zum Entspannen dann einfach und zum Genießen.
0: Das klingt mega. Eigener Whirlpool, See direkt vor der Tür. Klingt super und wir sprechen gleich mal über das, was rund um das Chalet-Ressort Seenland noch geboten ist. Ich sag nur, da gibt's eine riesige Holzkugel. Was es damit auf sich hat, klären wir gleich hier im Reisejournal auf 98.6.

0: so einem schönen Urlaubsgebiet heute in Deutschland im Reisejournal. Patrick Rist hier, hey zusammen, ihr hört 98.6 Charivari. Wir sind heute im Oberpfälzer Seenland, in der wasserreichsten Region Ostbayerns. Denkt man vielleicht erstmal gar nicht dran, aber da gibt's super, super schöne Ecken. Und ich habe vorhin schon mit Sebastian Höppe gesprochen, der mir erklärt hat, was die luxuriösen Chalets vom Chalet-Ressort Seenland so zu bieten haben. Und zwar viel. Sauna, Whirlpool, nur für euch. Superschön direkt am Steinberger See. Ihr könnt gewinnen, dahin zu gehen. Zwei Nächte für zwei Personen gibt's am Ende dieser Stunde für euch zu gewinnen. Jetzt habe ich erstmal nochmal Sebastian Höppe telefonisch zugeschaltet. Und Sebastian, wir haben ja schon über die Ausstattung von den Chalets gesprochen. Aber was ist denn drumrum geboten? Erzähl mal.
1: Also wir sind ja Teil des Emotional Parks. Das heißt, die größte Erlebnisholzkugel der Welt ist gleich hier am Gelände. Man hat dann von oben einen schönen Blick auf 40 Meter Höhe auf den kompletten Steinberger See, aber auch gekoppelt mit Erlebnisstationen. Wir haben einen Hochseilgarten gleich hier am Gelände. Der ist auch schon für kleinere, wir haben für die kleineren Gäste noch ein grünes Klassenzimmer mit Balancierpad, sprich man hat für jede Altersgruppe etwas zu bieten, aber auch am Wasser kann man viel machen, mit dem Stand-Up-Paddle oder mit dem Kanu den See erkunden, da haben wir selber welche bei den Chalets, die können sich die Gäste dann gleich direkt ausleihen. Oder für die, die es gerne etwas abenteuerreicher mögen, die können dann gern zum Wakeboarden gehen oder wir haben auch einen Adventure-Minigolfplatz hier auf dem Gelände.
0: Gleich schauen wir mal noch weiter in die Region. Ich habe nämlich gleich noch Johannes Lohrer am Telefon vom Zweckverband Oberpfälzer Seenland. Der kann uns noch mehr über die Region Oberpfälzer Seenland erzählen. Machen wir gleich in der zweiten halben Stunde vom Reisejournal. Und da gibt es dann auch die Gewinnspielfrage für euch. Und ihr könnt eine Reise gewinnen. Das machen wir alles noch in dieser Stunde im Reisejournal hier auf 98.6 Charivari.

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0: wo ich gleich hier im Reisejournal die Gewinnspielfrage nenne. Und dann könnt ihr gewinnen. Heute 2 Übernachtungen im Chalet-Resort Seenland. Kosten eigentlich fast 900 Euro, weil man hat einen eigenen Whirlpool und Sauna. Übers Chalet-Resort Seenland am Steinberger See haben wir ja schon gesprochen. Und jetzt reden wir aber mal mit Johannes Lohrer, der ist vom Zweckverband Oberpfälzer Seenland und kann uns mehr erzählen über die Urlaubsregion. Johannes ist am Telefon und du kannst uns mal erzählen, warum sollte man den nächsten Urlaub bei euch im Oberpfälzer Seenland buchen?
1: Wir haben einfach eine wahnsinnige Vielfalt, die man hier bei uns erleben kann. Von den Unterkünften, vom Campen bis zum Urlaub auf dem Bauernhof. Gemütliche Ferienwohnungen, 5 Sterne, Wellnesshotel. Also hier wirklich für jeden das Passende mit dabei. Und diese Vielfalt zeigt sich eben auch in unserer Region. Also eine Mischung aus Aktivurlaub und Erholung, aber auch Action und Naturerlebnis. Also hier hat jeder seine Möglichkeiten, sich auszutoben.
0: Das klingt super, aber erzähl mal ganz konkret, was kann man so unternehmen? Was kann man so machen?
1: Ja, bei uns im Oberpfälzer Seenland dreht sich natürlich alles um das Thema Wasser. Also vom Wakeboarden über Segeln, Surfen bis hin zum Sub-Yoga oder auch Angeln ist hier alles möglich. Und jetzt kann man natürlich wunderbar wandern oder Radfahren um die Seen, an unseren Flüssen oder auch von der größten Erlebnisholzkugel der Welt auf das Wasser blicken. Und für alle diejenigen, die eher ein bisschen kulturell unterwegs sein wollen, haben wir hier natürlich richtig schöne Museen und auch das größte Felsenkellerlabyrinth Bayerns in Schwandorf, also die Schwandorf-Unterwelt, sehr sehenswert.
0: Perfekt, vielen Dank dir und ich hoffe, ihr da draußen habt jetzt in dieser Stunde ganz gut zugehört. Wer nämlich die Gewinnspielfrage gleich richtig beantworten kann, gewinnt 2 Übernachtungen im Chalet-Resort Seenland am Steinberger See. Also, Gewinnspielfrage gibt's gleich nach 2 Songs. Dranbleiben hier im Reisejournal und das hört ihr immer hier auf

Und der Moment kommt näher, wo ihr gewinnen könnt. Wir sind nämlich jetzt fast am Ende vom Reisejournal hier auf 98.6 Charivari. Jetzt folgt nur noch die Gewinnspielfrage. Patrick Rist hier, hey zusammen. Und zu gewinnen gibt's heute einen Aufenthalt im Oberpfälzer Seenland. Um genau zu sein, im Chalet-Resort Seenland. Zwei Übernachtungen für zwei Personen im Relax-Chalet. Mit Sauna und Whirlpool für euch alleine. Das kostet eigentlich über 800 Euro. Und ich stelle euch jetzt die Frage. Die Antwort, die schickt ihr per WhatsApp ins Studio an die 08000 98 6 98 6. Und unter allen, die das machen, wird dann morgen um kurz nach 11 ausgelost, wer gewinnt. Also, die Gewinnspielfrage für heute im Reisejournal lautet: Wie heißt denn der See, an dem das Chalet-Resort Seenland liegt? Wie heißt er denn, der See? Wir haben es ein paar Mal genannt heute in der Sendung. Wenn ihr es wisst, schickt mir eine WhatsApp ins Studio 08000 98 6 98 6 und gewinnt einen Aufenthalt dort. Morgen wird dann ausgelost um kurz nach 11. Und das war's schon wieder. Das war das Reisejournal in den Sommerferien hier auf 98.6 Charivari.

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0: gleich wieder. Ich war übrigens der Cowboy in der Truppe. 0137 90 30 200. Direkt anrufen. 100 Euro jetzt auf dein Konto. 0137 90 30 200 für 50 Cent aus allen deutschen Netzen. Freue mich auf deinen Anruf jetzt.
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0: Welchen Hit suchen wir? Was ist denn das gleich wieder? 0137 90 30 200. 0137 90 30 200 für 50 Cent aus allen deutschen Netzen. Ich war der Cowboy und der Bauarbeiter der Truppe steht neben mir, die Chrissy.
2: Ich war da nicht dabei, ganz sicher nicht.
0: Hallo.
2: Hallo. Ja, okay.
0: Ja, was für eine Ankündigung
2: ja,
0: heute.
2: Ja, super, kann ich auch erzählen. Ich war nicht der Bauarbeiter.
0: Alles klar, gut, alles
2: aber
0: klar.
2: Aber was ich sagen kann, ist, dass der Gewinn heute noch rausgeht per Echtzeitüberweisung.
0: Oh, eine schöne Sache.
2: Ja, besser als der Bauarbeiter.
0: Das sagst du, der hatte auch einen Oberlippenbart gehabt. Aber eine Unverschämtheit von mir,
2: oder?
0: Ja, das
2: ist eine Unverschämtheit, mich jetzt
0: das
2: zu vergleichen.
0: Das tut mir total leid, Chrissy. Muss ich in aller Form zurücknehmen. Ja?
2: Ja, das hoffe ich doch.
0: Chrissy war die mit dem Kopfschmuck, natürlich. Ah. So, jetzt bin ich gespannt, wer hat hier die richtige Lösung raus. Wird nicht besser, wer erlöst mich bitte? Ah!
3: Ja.
0: Gott sei Dank rettet mich jemand. Hallo, wer sind Sie?
3: Ich bin die Angelika.
0: Angelika, erstmal vielen lieben Dank. Sie bringen mich gerade aus einer misslichen Lage heraus. Wissen Sie das, Angelika?
3: Nein, das weiß ich nicht, aber sag's mir bitte.
0: Ja, das ist so. Ich habe gerade die Chrissy als Bauarbeiter der Truppe bezeichnet. Ich glaube, das kam nicht so gut, oder?
3: Nee.
0: Das denke ich mir. Deswegen danke für Ihren Anruf. Wen suchen wir denn hier?
3: Die Village People YMCA.
0: Und das ist absolut richtig. Halleluja, Angelika hat den Tag gerettet. 100 Euro für Sie.
3: Ich danke dir.
0: Ich sag vielen lieben Dank. Bitte am Telefon bleiben. Angelika, ja. Wir sagen du und ich, ja?
3: Natürlich.
0: Bin der Robin, du die Angelika.
3: 100 Euro
0: überweisen wir dir jetzt sofort. Bleib einfach dran, ich stell dich rüber, ja?
3: Ist lieb von dir, danke.
0: Ist lieb von dir, dass du mitspielst. Alles Liebe, schönen Tag. Tschüss.
3: Ja, dir auch, tschüss.
0: Ciao, mach mal direkt weiter, würde ich sagen. So, jetzt geht's hier drum. Das ist aber ein kurzer. Ja, das ist also. Welchen Hit suchen wir? Und wenn du es raus hast, 0137 90 30 200, direkt anrufen, 0137 90 30 200 für 50 Cent aus allen deutschen Netzen. Jetzt hören wir hier nochmal rein. Ja, was ist denn das gleich wieder? Also, wer oder was ist das? Das ist aber schon ein ganz schöner Brocken für Sonntag, finde ich. Ja, da muss man die richtige Antwort bitte nennen. Matthias war schon mal in der vorherigen Sendung da und meinte das. Und jetzt die Lösung?
4: Matthias Reim ist das.
0: Matthias Reim? Nee, Matthias Reim ist es leider nicht. Ist nicht richtig. Eieiei, verdoppel ich von 100 direkt auf 200 Euro. Garantierter Gewinn. 0137 90 30 200. 0137 90 30 200 für 50 Cent aus allen deutschen Netzen. Das ist nicht Matthias Reim. Nee. Nicht Matthias Reim, 200 Euro garantierter Gewinn, hätte ich mich natürlich jetzt genauso für den Matthias gefreut, wie für den wie für die Angelika. Chrissy, die hat sich richtig gefreut.
2: Ja,
0: ne?
2: Die Angelika hat sich sehr gefreut.
0: Also Matthias Reim ist es nicht, das hier. Wer oder was ist das mit Leitung 2? Bist du live in der Show? Na, das ist doch das Schöne. Rico war auch schon mal in einer anderen Sendung da und meinte das. Ihre Lösung.
5: Das ist hier die Gitarre, das ist Spider Murphy Gang.
0: Wegen der Gitarre?
5: Mhm, ja.
0: Ich sag dir, der Ausschnitt ist zu kurz, das ist leider nicht richtig. Tut mir leid,
6: ah.
0: Rico. Auch das stimmt nicht, auch nicht die, aber eine tolle Lösung, wenn ich ehrlich bin. Ist aber, ist so ein bisschen wie Skandal im Schwerbezirk, ist aber nicht die Spider Murphy Gang, die wir suchen. Chrissy.
2: Wir legen nochmal 100 Euro drauf. Jetzt geht's um 300 Euro Garantiegewinn, heute überwiesen, heute auf dem Konto.
0: 300 Euro garantierter Gewinn, 0137 90 30 200, 0137 90 30 200 für 50 Cent aus allen deutschen Netzen. Nicht Matthias Reim, nicht die Spider-Murphy-Gang. Wer ist das? Ja, Titel oder Interpret, eins von beiden muss stimmen. Welchen Hit suchen wir?

0: Leitung 2 bist du live in der Show unter 0137 90 30 200 0137 90 30 200 für 50 Cent aus allen deutschen Netzen. Chrissy, ist da schon jemand in der Glücksleitung 2?
1: Nein, noch niemand in Glücksleitung 2. Okay, ich erhöhe jetzt mal und zwar auf eine richtig schöne Summe. Ich gehe von 300 nicht auf 400, sondern auf 500 Euro garantierter Gewinn. Geht heute noch raus per Echtzeitüberweisung.
0: Zum Hier bitte nochmal rein. Wer ist denn das gleich wieder bitte? Jetzt anrufen 0137 90 30 200. 0137 90 30 200 für 50 Cent aus allen deutschen Netzen. Also jetzt gehen wir es nochmal durch. Ist nicht Matthias Reim, wie der Marc dachte. Nicht die Spider-Murphy-Gang, wie der Rico gedacht hat. Mensch, wie viel Geld haben wir jetzt?
1: 500 Euro garantierter Gewinn.
0: 500 Euro netto steuerfrei. Bitte jetzt die richtige Lösung nennen. Mike war auch schon mal in der vorherigen Sendung da und meinte das.
2: Klaus Lage.
0: Ah, Klaus Lage. Nee, ist es auch nicht in diesem Punkt. Das stimmt nicht. Wäre aber auch cool gewesen. Also Klaus Lage, auch eine super Antwort, ne? Ist es aber nicht. Chrissy, jetzt brauchen wir aber eine richtige Lösung.
1: Ja, bitte. Wir brauchen eine richtige Lösung. Ist ein kurzer Ausschnitt, aber ich erhöhe jetzt nochmal. Ich gehe jetzt auf 600 Euro Garantiegewinn. 600 Euro.
0: 600 Euro Garantiegewinn. 0137 90 30 200. 0137 90 30 200. Für 50 Cent aus allen deutschen Netzen. Wer oder was ist das? Nicht Matthias Reim. Nicht die Spider-Murphy-Gang und auch nicht Klaus Lage. Mensch, mit der Gitarre nochmal ganz kurz hier. Hast du es jetzt? Dann sag uns die richtige Lösung. 0137 90 30 200. 0137 90 30 200. Für 50 Cent aus allen deutschen Netzen. Ruf jetzt an und löst das Ding. Chrissy, ist da schon jemand in Leitung 2?
1: Nein, noch niemand in Leitung 2. Okay, wir legen nochmal Geld drauf. Was? Aber nicht nur 100, sondern 150. Es geht jetzt um 750 Euro Garantiegewinn. Heute überwiesen, heute auf dem Konto.
0: Unglaublich. 750 Euro für dich, 0137 90 30 200, 0137 90 30 200 für 50 sind aus allen deutschen Netzen. 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
0: Hast du die richtige Lösung? 750 Euro jetzt für dich. Was hast du raus? Sag's bitte. Frau Steinbach war auch schon mal in der vorherigen Sendung da und meinte das. Wie lautet Ihre Lösung?
4: Ja, das ist Wolle Petri.
0: Wolfgang Petri. Ah. Frau Steinbach, wegen der Gitarre, aber das stimmt leider nicht.
5: Nee. Leider. Oh.
0: Ja, das tut uns leid, Frau Steinbach. Das ist nicht Wolfgang. Das hier ist nicht der Wolfgang Petri. Chrissy, Wolfgang Petri haben wir gehört.
1: Ja, ich verstehe das wegen der Gitarre. Okay, jetzt gibt's noch mehr Geld. Ich brauche nur einen, der hier löst. Also wir gehen jetzt von 750 nicht auf 800, nicht auf 900. Wir gehen auf 1.000 Euro garantierter Gewinn.
0: Ist das dein Ernst?
1: 1.000 Euro Garantiegewinn. Heute überwiesen, heute auf dem Konto. Ab jetzt.
0: 1.000 Euro. Netto steuerfrei 0137 90 30 200 0137 90 30 200 für 50 Cent aus allen deutschen Netzen. Eieiei, nicht Matthias Reim, nicht die Spider-Murphy-Gang, nicht Klaus Lage und auch nicht der Wolfgang Petri. Wir sind noch gar nicht an der richtigen Lösung irgendwie dran. Titel oder Interpreten folgenden Kulthits. Wer ist denn das gleich wieder? Wer oder was ist das? Es geht gleich weiter mit super Musik, aber bevor es soweit ist, Chrissy, machen wir einen Gewinner. Ich verspreche, die 1.000 Euro gehen raus und damit das jetzt passiert, Chrissy, hast du etwas im Köcher, was noch keiner gemacht hat.
1: Na klar, ich habe was im Köcher. Ich verdopple die Gewinnchancen. Zur Glücksleitung 2 kommt die Glücksleitung 3 dazu. Doppelte Gewinnchance in 3, 2, 1, ab jetzt.
0: 0137 90 30 200 0137 90 30 200 für 50 Cent aus allen deutschen Netzen. Was ist das? Titel oder Interpret für 1.000 Euro bitte jetzt nennen.

0: Da. Immer noch niemand live bei uns gerade im Studio. 0137 90 30 200. 0137 90 30 200 für 50 Cent aus allen deutschen Netzen. Titel und Interpret, es ist nicht der Matthias Reim, nicht die Spider-Murphy Gang, nicht Klaus Lag und auch nicht Wolfgang Petri, das sind super Antworten. Aber das ist nicht die oder den Hit, den wir suchen. Wenn Sie mit dem Interpreten nichts anfangen können, sagen Sie einfach den Titel. Wer ist denn das jetzt? Wir haben immer noch niemanden bei uns in der Leitung und es läuft der Schluss-Countdown.
1: Ja, dann erhöhen wir die Gewinnchancen. Ich gebe doch die Glücksleitung 4 dazu. Dreifache und höchste Gewinnchance ab jetzt.
0: Gewinnchance verdreifacht. 0137 90 30 200. 0137 90 30 200 für 50 Cent aus allen deutschen Netzen. Ich bin jetzt gespannt, wer sich das Geld mitnimmt und wer sagt, okay, gut, ich mach das jetzt. Das ist die Chance, das ist die Möglichkeit. Was kommt raus? Immer noch niemand da und du kannst das Geld jetzt gewinnen. Du kannst das Geld jetzt sofort hier gewinnen, aber du musst uns den Titel oder Interpreten sagen und es ist nicht der Matthias Reim. Matthias Reim hat der Marc schon gedacht, das ist nicht richtig. 0137 90 30 200. 0137 90 30 200 für 50 Cent aus allen deutschen Netzen. Gibt es jemanden, der das hier erkennt? Ja, dann bitte jetzt direkt anrufen, direkt mitmachen. Chrissy, ist das schon jemand in einer der drei Leitungen?
1: Nein, ich gebe jetzt alles, damit es klappt. Ich verdopple die dreifache Gewinnchance auf die sechsfache Gewinnchance. Mit der Glücksleitung 18, Glücksleitung 19 und der Glücksleitung 20. Sechsfache und höchste Gewinnchance ab jetzt.
0: 0137 90 30 200. 0137 90 30 200. Für 50 Cent aus allen deutschen Netzen. Achtung. Was ist das gleich wieder? Was ist das? Titel oder Interpret? Es geht sofort weiter mit toller Musik. Aber ich brauche dich jetzt bei uns in der Leitung. Du musst uns sagen, was das ist. Ich weiß, es ist ein kurzer Ausschnitt. Ich weiß, es ist kurz. Aber du musst uns jetzt die Lösung sagen. Titel oder Interpreten, es ist nicht der Klaus Lage. Das ist ganz wichtig. Chrissy, schon jemand da?
1: Nein, noch niemand da. Ich gebe jetzt so lange Gewinnchancen, erhöhe ich jetzt so lange, bis jemand hier ist. Wir gehen jetzt auf die achtfache Gewinnchance. Glücksleitung 22 und die Glücksleitung 23 kommt dazu. Ab jetzt!
0: Achtung, jede Sekunde kannst du live zu uns in die Sendung kommen. 0137 90 30 200. 0137 90 30 200 für 50 Cent aus allen deutschen Netzen. Nimm dir das Geld mit, probier es jetzt aus und sag uns, was ist das hier? Ich hoffe, jemand kennt das noch. Das ist natürlich etwas jetzt. Ich bin ganz ehrlich mit dem Ausschnitt nicht so zufrieden. Na, man könnte echt denken, es ist Klaus Lage oder es ist der Wolfgang Petri. Aber es ist nicht verlieben, verloren, vergessen, verzeihen. Es ist jemand ganz anders. Und wir brauchen die richtige Lösung. Bitte jetzt direkt sofort. Chrissy, ist noch immer keiner da?
1: Nein, noch niemand da. Okay, dann gehen wir jetzt. Ich gebe alles. Wir gehen in die vollen zehnfache Gewinnchance. Glücksleitung 27 und Glücksleitung 28 kommen dazu. Zehnfache und höchste Gewinnchance und so eine Sendung geht auch nicht mehr allzu lang.
0: Ach du liebes bisschen. 0137 90 30 200. 0137 90 30 200 für 50 Cent aus allen deutschen Netzen. Wir suchen den Titel oder Interpret folgenden Kult-Hits. Angelika hat heute schon 100 Euro bei uns gewonnen. Die hat sie schon auf ihrem Konto und jetzt kannst du 1000 Euro gewinnen und das Geld geht definitiv heute von unserem Konto runter. 0137 90 30 200. 0137 90 30 200 für 50 Cent aus allen deutschen Netzen. Zehnfache Gewinnchance. Ich bin auf Gewinnersuche gerade. Und ich bin noch nicht fündig geworden. Mit Leitung 2, 3, 4, 18, 19, 20, 27, 28 und ich habe die 22 und die 23 überlesen. Die sind ja auch noch mit dabei. Zehnfache Gewinnchance. Ja, ab jetzt. Möglichkeit ist da. Was ist denn das? Titel oder Interpret bitte jetzt. 0137 90 30 200. 0137.

0: 90, 30, 200 für 50 Cent aus allen deutschen Netzen und immer noch ist keiner da. Ist immer noch niemand da, noch niemand bei uns gerade in der Leitung. Nimm dir das Geld mit. Die Chance jetzt für dich. 0137 90 30 200 für 50 Cent aus allen deutschen Netzen. Immer noch niemand gerade bei uns hier im Studio. Nimm dir das Geld jetzt mit. Chrissy, was kannst du noch machen?
1: Ja, hol dir die 1000 Euro und ich sorg dafür. Wir gehen auf die 13-fache Gewinnchance. Die Glücksleitung 31, Glücksleitung 32 und die Glücksleitung 33. In 3, 2, 1, ab jetzt 13-fache Gewinnchance.
0: Möglichkeit ist da. 0137 90 30 200 0137 90 30 200 für 50 Cent aus allen deutschen Netzen. Was ist das hier? Titel oder Interpret bitte jetzt genannt. 13-fache Gewinnchance. Wir brauchen den Titel oder den Interpreten für 1000 Euro jetzt. Wer oder was ist das? Es handelt sich hier um einen Hit. Um einen absoluten Hit, liebe Leute. Was ist denn das? Jetzt direkt rein in die Leitung. Wir haben keine 180 Sekunden mehr. 1000 Euro gehen raus. 0137 90 30 200. 0137 90 30 200 für 50 Cent aus allen deutschen Netzen. Ich bin wirklich gespannt jetzt. Jetzt das Geld mitnehmen. Jetzt direkt in die Leitung rein. Und jetzt gewinnen. 0137 90 30 200. 0137 90 30 200 für 50 Cent aus allen deutschen Netzen. So, wir hören ein letztes Mal in den Schnipsel bitte. Was ist denn das hier? Was ist das jetzt hier? Titel oder Interpret? Ich bin gespannt. Nimm dir das Geld jetzt mit. Wer erkennt den noch? Wer weiß noch, wer das ist? Es ist nicht Wolfgang Petri. 0137 90 30 200. 0137 90 30 200 für 50 Cent aus allen deutschen Netzen. Meine Daumen sind gedrückt, Chrissy, deine auch?
1: Ja, meine auch. 1000 Euro garantierter Gewinn.
0: Außer Urlaub fahren, was willst du mit dem Geld machen?
1: Schön essen gehen zum Beispiel.
0: Mit 1000 Euro?
1: Nein, Urlaub, essen gehen, mehrere Sachen.
0: Aber Urlaub habe ich doch ausgeschlossen.
1: Naja, dann halt Klamotten kaufen, Parfums. Oh. Gibt genug schöne Ausflüge machen, kostet alles Geld.
0: Was machst du mit deinem Geld? Es muss innerhalb der nächsten 60, 59, 58, 57 Sekunden klingeln. 0137 90 30 200 0137 90 30 200 für 50 Cent aus allen deutschen Netzen. Welchen Hit suchen wir? Wer ist das? Jetzt direkt in die Leitung rein. Es ist nicht Matthias Reim, wie der Marc dachte. Nicht die Spider-Murphy-Gang, wie der Rico gesagt hat. Nicht, wie der Mike dachte, Klaus Lage und Frau Steinbach hat den Wolfgang Petri gehört. Der ist es nicht mit Verlieben, Verloren, Vergessen, Verzeihen. Wir brauchen nur den Titel oder den Interpreten. Zu dem hier. Achtung, und es ist jetzt jemand durchgestellt. Wer ist am Telefon? Hallo?
2: Hier ist der Hartmut. Ja,
0: hallo. Hartmut, ich grüße dich. Hartmut, wie geht's?
2: Gut geht's, ja. Wir frühstücken gerade.
0: Das ist schön. Und Hartmut, was hast du raus?
2: Das Trabi Deutscher, Marmorstein und Eisenbricht.
0: Und das ist richtig. Hartmut, da ist es. Herzlichen Glückwunsch, Hartmut. Das sind für die ganze Family 1000 Euro netto steuerfrei.
2: Das passt super. Wir fahren nächste Woche in Urlaub.
0: Das ist noch besser. Dann habt ihr jetzt Urlaubsgeld. Wir überweisen sofort. Bleib mal bitte am Telefon.

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1: Ich bin Angela Kress. Zugverspätungen sollen künftig konkrete Konsequenzen für das Spitzenpersonal der Bahn haben. Bundesverkehrsminister Bilger sagte der Bild, nicht erreichte Ziele würden sich auf die Bonuszahlungen auswirken. Zoe Tasovali berichtet, was Bilger noch sagt.
2: Der Bund will künftig genauer hinschauen, was die Bahn mit dem vielen Geld für ihr Schienennetz so erreicht. Gerade wird eine neue Vereinbarung vorbereitet, die regelt, wie viele Milliarden dafür fließen und welche Ziele die Bahn erfüllen muss. Bahnkunden und Steuerzahler haben einen Anspruch darauf, dass am Ende auch Ergebnisse zählen.
1: In mehreren Bundesländern dürfen bestimmte Lkw heute auf die Straße. Das Sonntagsfahrverbot wurde gelockert und gilt dort heute nicht. Kritik kommt unter anderem von der Gewerkschaft Verdi. Sie befürchtet, dass zusätzliche Fahrten Berufskraftfahrer stärker belasten. Hintergrund für die Änderung sind niedrige Flusspegel. Güter sollen jetzt stattdessen teils in Lkw transportiert werden. Gerade wird ja wieder verstärkt darüber diskutiert, wie das Rentensystem in Zukunft aussehen soll. Die Bild am Sonntag hat in der Bevölkerung nachgefragt. Rund 70% sind dagegen, die abschlagsfreie Rente nach 45 Beitragsjahren abzuschaffen. Das sehen die Pläne unter anderem vor. Unionsmittelstandschefin Konnemann sagte,

Das Rentenpaket sei kein Buffet, an dem man sich nur nehmen könne, was einem schmecke. Der Kompromiss sei hart erarbeitet. Entlang der A8 gelten bei Stau Durchfahrtsverbote für viele Ortschaften. Die hat die Polizei gestern verstärkt kontrolliert und über 130 Ausweichler wieder zurück auf die Autobahn geschickt. Teilweise sei die Aktion allerdings ins Leere gelaufen. Es gab ungewöhnlich wenig Stau und damit auch wenig.

Bergfoltheim mit Laith Aldean. Das ist schon cool, einfach kostenlosen Konzert. Also, überlegt's euch, macht euch einen schönen Sonntag, genießt das Wochenende. Wir starten jetzt rein mit echter Abwechslung in den Mittag. Sommerlich von UB40 gibt's gleich Kingston Town. Coldplay habe ich für euch. Und jetzt erstmal ganz entspannt rein in die Stunde mit Susanne Vega. Schönen Sonntag euch.

Ihr hört 98.6 Charivari. Coldplay waren das. Patrick Rist hier. Entspannter Sound für euren Sonntagmittag. Wenn ihr gerade vielleicht euren Nachmittag plant, Hinweis von mir, wenn es nach Nürnberg gehen soll oder aus Nürnberg rausfahrt, ein bisschen früher los heute. Wegen einem Triathlon ist in Teilen der Stadt nämlich ziemlich eng. Bis 15 Uhr sowas sind mehrere Straßen gesperrt. Zum Beispiel die Regensburger zwischen der Schweigerstraße und Dutzenteich oder auch bei Straßenbahn 7 und 10 und einigen Buslinien gibt's heute Umleitungen. Das heißt, lieber kurz vorher heute nochmal die Route checken, bevor ihr schlimmstenfalls mitten im Sportprogramm landet und schlimmstenfalls noch mitlaufen müsst beim Triathlon. Euch jetzt einen schönen Nachmittag. Genießt euren Sonntag hier mit sommerlichem Sound für eure Sommerferien. Sommerlicher als der geht's gar nicht. Das ist Madonna mit La Isla Bonita hier auf 98.6 Charivari.

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0: Oh ja, so stelle ich mir das Wochenende vor. Ganz entspannt, ganz schön. 98,6 Charivari. Patrick Rist hier, hey, zusammen. Aretha Franklin und George Michael. Echte Abwechslung für Franken. Heißt aber, wir haben in der nächsten halben Stunde auch wieder Power pur von The Human League oder Take That. Ich habe einen Hammer 90er von Roxette gleich, Fading Like a Flower und noch viele mehr. Echte Abwechslung in der Musik hört ihr immer hier auf 98,6 Charivari.
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3: Ich bin Angela Kress. Bei Kindern und Jugendlichen wird deutlich häufiger ADHS diagnostiziert. Das berichtet die Nachrichtenagentur AFP und beruft sich auf Zahlen der Krankenkasse DAK. 2024 bekamen demnach mehr als 200.000 junge Menschen die Diagnose, ein Plus von 16% im Vergleich zum Vorjahr. Professor Correll von der Berliner Charité geht davon aus, dass unter anderem Druck und Stress Gründe für die häufigere Diagnose sind. Nach dem Fund einer Drohne mit Sprengstoff auf dem Flughafen Leipzig will Bundesinnenminister Dobrindt mehr zur Drohnensicherheit forschen. Das Wettrüsten erfordere eigene Forschungseinheiten, sagte er der Bild am Sonntag. Und so eine soll demnach Mitte August am Testflughafen des Zentrums für Luft- und Raumfahrt errichtet werden. Das Ziel unter anderem Spitzenforschung und moderne Technik. Für weite Teile Bayerns gilt heute eine offizielle Hitzewarnung. Der Deutsche Wetterdienst sagt Temperaturen von bis zu 36 Grad im Schatten voraus und ruft unter anderem dazu auf, ausreichend Wasser zu trinken. Hitze und Trockenheit erhöhen auch die Waldbrandgefahr. Unter anderem in der Oberpfalz, in Niederbayern und Unterfranken sollen heute wieder Beobachtungsflüge stattfinden. In der zweiten Fußball-Bundesliga wird der erste Spieltag abgeschlossen. Anstoß der drei Partien ist um 13.30 Uhr. Moritz Einzel berichtet.
4: Der erste FC Nürnberg orientiert sich bei seinen Ambitionen Schritt für Schritt nach oben. Der Club startet mit einem Heimspiel gegen Dynamo Dresden in die Spielzeit. Greuther Fürth hofft darauf, diesmal nicht von Abstiegssorgen geplagt zu werden. Das Kleeblatt beginnt auswärts beim Bundesliga-Absteiger FC St. Pauli. Außerdem trifft noch Energie Cottbus, einer der Aufsteiger aus der dritten Liga, auf Hannover 96.
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5: Boah, kennt ihr das, wenn die eigenen Geheimtipps plötzlich jeder kennt und man denkt sich dann plötzlich, boah, freue ich mich jetzt oder freue ich mich nicht, weil es dann jetzt kein Geheimtipp mehr ist? Patrick Rist hier, hey zusammen. Es ist so, meine Lieblings-Eisdiele in Nürnberg ist jetzt zu einer der schönsten Eisdielen Europas gekürt worden vom Design- und Architekturmagazin Architectural Digest. Welche auch meine Lieblings-Eisdiele ist, wo ich mindestens einmal die Woche bin, verrate ich euch gleich nach Lee Ann Rimes, Bruce Springsteen und jetzt den Rainbirds. Blueprint bringt euch relaxed in den Nachmittag.

0: Ich bin stolz auf meine Lieblingseisdiele hier in Nürnberg. Die hat jetzt nämlich eine Auszeichnung bekommen. Patrick Rist hier, ihr hört 98.6 Charivari. Hey zusammen, und ich muss ja sowieso gestehen, Leute, die mich kennen, wissen es, ich bin riesen Eisfan. Und deswegen bin ich auch einmal die Woche mindestens bei der Bonbon Ice Cream Bar unten am Hauptmarkt im Augustinerhof in Nürnberg. Mit denen hatten wir ja auch schon viele Aktionen hier bei Charivari, zum Beispiel unser Eis ins Büro im Juli. Und genau diese Eisdiele, die wurde jetzt ausgezeichnet, international. Das Design- und Architekturmagazin Architectural Digest hat nämlich die 11 schönsten Eisdielen Europas aufgelistet. Ja, und da ist sie mit dabei. Alicia kümmert sich ums Marketing bei Bonbon. Und wir wollten mal von ihr wissen, wie es sich eigentlich anfühlt, von so einem bekannten Magazin so einen Titel verliehen zu bekommen.
1: Für uns alle war das ein ganz, ganz arg schönes Gefühl. Wir machen als einer der wenigen Eisdielen alles noch selber in unserem eigenen Eislabor. Aber das dann auch so als Anerkennung so zu sehen oder zu hören und dann auch so genannt zu werden, glaube ich, einfach eine schöne Bestätigung, und das hat uns alle ganz arg gefreut.
0: Ich glaube sofort. Glückwunsch. Und jetzt sehen wir die Bonbon Ice Cream Bar vielleicht nicht gerade vor uns, für die, die diese nicht kennen. Wie ist denn euer Design bei der Bonbon Ice Cream Bar so?
1: Ja, also ich glaube, ich würde sagen, es ist sehr, sehr bunt. Mhm. Es ist wie so ein Kindheitstraum, der wahr geworden ist. War, dass man einfach wo reingeht und schon alles funkelt und bunt ist und Farbe entgegenkommt und so. Ja, einfach ein gutes Gefühl und eine schöne Stimmung.
0: Ich finde es auch super schön, wenn man bei euch ist. Wie sieht's mit dem Eis aus? Was ist denn aktuell dieses Jahr? Wichtige Frage, was ist so im Trend?
1: Ich glaube, ich würde tatsächlich jetzt das Franzbrötchen-Eis sagen, was es auch so, glaube ich, nur bei uns gibt und was auf jeden Fall auch so am beliebtesten ist. Ist auch wirklich mit echten Franzbrötchenstückchen drin. Also man hat dann auch so einen Crunch, auf den man beißt.
0: Es ist super lecker. Ich kann es bestätigen. Ich bin schuldig, ich bin ständig da und kann es empfehlen. Also, ich liebe die Bonbon Ice Cream Bar, und jetzt ist es auch offiziell, sie ist eine der schönsten in Europa. Danke, Alicia. Und nach dem Interview brauche ich, glaube ich, jetzt auch noch mal ein Eis heute. Also, obwohl ich diese Woche schon viel hatte, ehrlich gesagt.
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Wir gehen mit guter Laune durch den Sonntag. Patrick Rist hier. Ihr hört 98.6 Charivari. Und das machen wir gleich mit einem meiner Lieblinge aus den 90ern. Die Backstreet Boys, I Want It That Way, hören wir gleich. Ich lieb's. Ich werde hier das Studio ganz laut aufdrehen. Das gibt's gleich, aber wir haben ja nicht nur 90er, sondern die

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3: Ich bin Moritz Einzel. Nach dem Fund einer Sprengstoffdrohne am Flughafen Leipzig will sich Deutschland besser gegen gefährliche Drohnen wappnen. Bundesinnenminister Alexander Dobrindt kündigte dafür in der Bild am Sonntag ein neues Forschungszentrum an. Zoe Tassovali berichtet.
4: Es soll auch ganz schnell gehen. Schon in etwa anderthalb Wochen will Dobrindt am Testflughafen in Kochstedt in Sachsen-Anhalt starten. Dort können Experten neue Technik unter echten Bedingungen ausprobieren und gemeinsam mit den Sicherheitsbehörden weiterentwickeln. Dobrindt spricht von einem Wettrüsten bei der Drohnentechnik, bei dem Deutschland mithalten müsse.
3: Beim 8-Stunden-Tag bleiben Arbeitgeber und Gewerkschaften auf Konfrontationskurs. Der Deutsche Gewerkschaftsbund warnt, wer den 8-Stunden-Tag angreife, spiele mit dem Feuer. Er befürchtet bis zu 13-Stunden-Tage für Arbeitnehmer. Arbeitgeberpräsident Dulger sagt, die Regeln seien nicht mehr zeitgemäß. Eine EU-Richtlinie erlaubt eine wöchentliche Höchstarbeitszeit von 48 Stunden. Die Bundesregierung plant eine Arbeitszeitreform. Die genauen Details sind aber noch nicht bekannt. Eine deutliche Mehrheit der Menschen in Deutschland spricht sich gegen die Abschaffung der abschlagsfreien Rente nach 45 Versicherungsjahren aus. Rund 70% sind in einer Umfrage für die Bild am Sonntag dagegen. Die Union will das Rentenpaket als Ganzes. Es sei kein Buffet, an dem man sich nur nehme, was einem schmeckt, sagte die CDU-Politikerin Konnemann. Wer den Kompromiss jetzt zerpflücke, bekomme am Ende gar keine Reform. Beim Christopher Street Day in Nürnberg haben gestern so viele Menschen demonstriert wie noch nie. Die Polizei spricht von mehr als 20.000 Menschen, die sich dem Zug durch die Innenstadt anschlossen. Nach dem Anschlag auf den CSD in Berlin vor zwei Wochen hatte Bayerns Innenminister Herrmann zuvor das Sicherheitskonzept für die Nürnberger Veranstaltung überprüfen lassen.
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5: Gleich mit ein bisschen was zum Runterkommen, was Entschleunigendes für euch. Wir sprechen gleich mal über neue Brettspieltipps. In Peters Spieletipp, hier auf 98,6 Charivari. Hey zusammen, Patrick Rist hier. Bevor wir das machen, habe ich erstmal Power von Elton John, Anastasia und den Cornells. Habt einen schönen Sonntagnachmittag.

0: schönen Sonntagnachmittag euch.
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0: So, das ist jetzt ein Spiel mit spaßigen Herausforderungen beim Spielen. Peter hat nämlich ein neues Partyspiel für euch.
2: Beim Partyspiel Time to Shine gilt es, einfache oder sportliche bis völlig schräge Herausforderungen zu meistern. Meist mit Würfeln oder Aktionskarten. Allein oder im Team, aber immer gegen die Zeit. Wie viel Zeit entscheidet ihr mit Zeitscheinen? Mit denen füttert ihr einen elektronischen Timer.
3: 10 Sekunden.
2: Ihr gewinnt, wenn ihr 5 Challenges schafft, ohne dass euch die Zeitscheine ausgehen. Ist sehr lustig mit so Schlag-den-Rab-Vibes. Mein Fazit, Partyspaß mit Nervenkitzel. 4 von 6 Würfelaugen für Time to Shine. Von Inka und Markus Brandt für 2 bis 6 Challenge-Checker ab 8 Jahre. Kostet 30 Euro und ist bei Schmidt Spiele erschienen.

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0: liebe diesen Song. Den könnte ich mir noch ewig anhören. Aber jetzt ist gleich halb. Da müssen wir unterbrechen. Ich habe aber gleich auch wieder extra viel Musik für euer Wochenende. Patrick Rist hier, ihr hört 98.6 Charivari. Und da gibt's so gute Musik wie den hier. Ich habe gleich was Sommerliches von UB40 für euch in die Playlist, was Powerfulles von Kim Wilde. Gleich geht's weiter mit echter Abwechslung für Franken hier auf 98.6 Charivari. Dranbleiben!
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5: Ich bin Moritz Einzel. Das Niedrigwasser bringt jetzt auch sonntags mehr Lkw auf die Straße. Mehrere Bundesländer haben das Fahrverbot für bestimmte Transporte gelockert, darunter Nordrhein-Westfalen. Der Bericht von Zoe

0: Sovali.
1: Auf den Straßen könnte es hier und da voller werden. Bislang sind aber keine Massen an Lkw unterwegs. Auf dem Rhein können ja viele Schiffe wegen des Niedrigwassers nur einen Bruchteil ihrer üblichen Ladung mitnehmen oder gar nicht fahren. Spediteure begrüßen deshalb die zusätzlichen Fahrten. Komplett auffangen können Straße und Schiene die fehlenden Transporte auf dem Wasser aber nicht.
0: Bei Kindern und Jugendlichen wird deutlich häufiger ADHS diagnostiziert. Das berichtet die Nachrichtenagentur AFP und beruft sich auf Zahlen der Krankenkasse DAK. 2024 bekamen demnach mehr als 200.000 junge Menschen die Diagnose. Ein Plus von 16% im Vergleich zum Vorjahr. Professor Coral von der Berliner Charité geht davon aus, dass unter anderem Druck und Stress Gründe für die häufigere Diagnose sind. Nach dem Fund einer Drohne mit Sprengstoff auf dem Flughafen Leipzig will Bundesinnenminister Dobrindt mehr zur Drohnensicherheit forschen lassen. Das Wettrüsten erfordere eigene Forschungseinheiten, sagte er der Bild am Sonntag. Und so eine soll demnach Mitte August am Testflughafen des Zentrums für Luft- und Raumfahrt errichtet werden. Das Ziel unter anderem Spitzenforschung und moderne Technik. Der Fußball-Weltverband FIFA sieht sich und seinen Präsidenten Infantino gezielten Angriffen ausgesetzt. Der Verband schrieb in einer Mitteilung, einige Akteure würden versuchen, die FIFA und ihren Präsidenten zu schwächen. Infantino steht nach dem gescheiterten Versuch, WM-Anteile an Investoren zu verkaufen, unter Druck. Vor allem die europäische UEFA kritisierte die Pläne massiv.
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3: Sommerferien in Bayern ist die erste von 6 Wochen. Ist schon wieder rum. Ganz ehrlich, es ging schnell, oder? Patrick Rist hier. Hey zusammen, wir machen jetzt erstmal einen schönen Sonntag gleich mit einem 90er von Enigma. Und jetzt erstmal gute Laune vom Culture Club. Karma Chameleon, habt ein schönes Wochenende.

0: Und jetzt ist er für die meisten endlich da, der Urlaub in den Sommerferien. Patrick Christ hier, ihr hört 98,6 Charivari. Aber es gibt da immer so ein Problem. Ich hab's da genauso. Viele brauchen ja trotzdem erstmal noch, um wirklich Urlaub zu fühlen, um den Kopf frei zu bekommen von Arbeit und so weiter. Bei mir ist es so, meistens so 5 Tage oder sowas am Anfang brauche ich wirklich, um Abstand zu bekommen. Julia Wasselkopf, meine Kollegin, hat aber ein paar Tipps, wie wir am besten runterkommen im Urlaub. Julia, erzähl mal.
1: Ja, das Wichtigste ist, möglichst schnell Abstand vom Alltag bekommen. Deshalb empfehlen Experten, Berufliches in der Urlaubszeit konsequent zu Hause lassen. Also keine E-Mails checken oder auch Arbeitsanrufe. Die bitte nicht annehmen. Gleichzeitig tut ein Wechsel der Umgebung gut. Dafür muss es nicht ans andere Ende der Welt gehen. Schon ein paar Tage an einem anderen Ort helfen vielen, den Kopf wieder frei zu bekommen.
0: Also Wechsel der Umgebung. Jetzt das Wichtigste, Julia, wie lässt sich das Urlaubsgefühl möglichst lange dann wieder mit nach Hause in den Alltag nehmen?
1: Ja, ein häufiger Fehler ist, den Urlaub bis Sonntagabend auszureizen und am Montag direkt wieder ins Büro zu gehen. Besser ist es, einen Puffertag einzuplanen. So bleibt Zeit zum Auspacken, Wäsche waschen und ankommen. Außerdem hilft es, kleine Gewohnheiten aus dem Urlaub mit in den Alltag zu nehmen. Zum Beispiel den Abendspaziergang, das Frühstück auf dem Balkon oder das Handy öfter mal liegen lassen. So hält die Erholung oft deutlich länger an.
0: Manchmal entscheidet eben nicht die Anzahl der Urlaubstage, wie erholt wir zurückkommen, sondern das, was wir daraus machen. Ich wünsche euch allen, dass ihr einen schönen Urlaub habt, schöne Sommerferien. Erholt euch alle gut.
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0: Schönes Wochenende euch. Patrick Rist hier, ihr hört 98.6 Charivari. Und in die nächste halbe Stunde habe ich mal ehrlich gesagt ein bisschen Lieblingsmusik von mir reingeschmuggelt aus den 80ern. Gleich gibt's von mir nicht nur die Hooters mit Johnny B. Mega schöner Song. Nee, Mr. Big to be with you habe ich auch in die Playlist gepackt. Also gleich die meisten 80er und 90er hier auf 98.6 Charivari. Euch ein schönes Wochenende.
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2: Ich bin Moritz Einzel. Bundesverkehrsminister Bilger erhöht den Druck auf die Führungsebene der Deutschen Bahn. Als Reaktion auf die anhaltende Pünktlichkeitskrise hat der CDU-Politiker in der Bild am Sonntag Konsequenzen bei den Vorstandsgehältern angekündigt. Es werde sich konkret auf die Bonuszahlungen von Bahnmanagern auswirken, wenn die Ziele, die der Bund vorgibt, nicht eingehalten werden, so Bilger. Der Einzelhandel ist besorgt wegen der niedrigen Pegelstände auf deutschen Flüssen. Laut dem Hauptgeschäftsführer des Branchenverbands HDE Gent werden nur wenige Einzelhandelsgüter per Schiff transportiert. Wenn aber auf Lkw und Bahn ausgewichen werde, könnten Engpässe entstehen, die dann auch der Einzelhandel zu spüren bekomme, so Gent. In Würzburg hat ein 25-jähriger Passant einen Rettungseinsatz und eine Reanimation live auf Social Media gestreamt. Er filmte einen 43-Jährigen, der aus dem Main gerettet wurde, nachdem er alkoholisiert in den Fluss gefallen war. Die Polizei ermittelt wegen Verletzung des höchstpersönlichen Lebensbereichs durch Bildaufnahmen. Traumstart für den 1. FC Nürnberg in die neue Saison der 2. Fußball-Bundesliga.

0: Bundesliga. Der Club hat Dynamo Dresden mit 3:0 besiegt. Bundesliga-Absteiger FC St. Pauli und Greuther Fürth trennten sich 1:1. Und Aufsteiger Energie Cottbus feierte einen 3:1 Heimsieg gegen Hannover 96.
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2: Und die nächsten Songs sind extra mal für die, die trotz Wochenende und trotz Sommerferien heute am Arbeiten sind. Patrick Rist hier. Hey zusammen. Ich hab gleich mal ein bisschen Power von Take That für euch. Und jetzt erstmal Sting mit einer super schönen Nummer Englishman in New York. Kommt gut durch den Sonntag, auch wenn ihr heute im Dienst seid. Danke euch fürs Stellung halten.

Ich hoffe, ihr macht euch schöne Sommerferien und ein schönes Wochenende jetzt. Patrick Rist hier, 98.6 Charivari. Vielleicht entspannt ihr irgendwo im Schatten am Rotsee oder ganz gemütlich mit einem Eiskaffee auf dem Balkon. Wir haben ja gerade unsere Aktion Urlaubsreif bei Charivari und geben euch jeden Tag so ein paar Tricks und Kniffe für den Urlaub, fürs Packen oder auch einfach, was man zu Hause so machen könnte. Falls ihr es verpasst habt, gibt es zum Nachlesen auf 98.6charivari.de. Und den nächsten Tipp gibt es schon wieder morgen um 6.50 Uhr in Ein neuer Morgen bei Christoph Ulm und dann den ganzen Tag immer mal wieder. Also, habt eine gute Zeit. Schöne Sommerferien, genießt die schönste Zeit des Jahres. Und jetzt gibt's hier wieder Musik von William Pitt, City Lights, 98.6 Charivari.

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0: schönen Sonntag. Ihr hört 98,6 Charivari. Hey zusammen. Ich hoffe, ihr genießt euer Wochenende. Ich habe gleich wieder extra viel Musik für euch, die euch entspannt durch den Tag bringt. Vielleicht auf der Autofahrt nach Hause mit The Cars, Drive, gleich aus den 80ern. Roxette machen es spaßiger mit Joyride, das ist ein 90er. Und OMD bewegen sich offenbar nicht auf der Straße, sondern auf dem Wasser. Die singen nämlich Sailing on the Seven Seas. Das gleich. Die meisten 80er und 90er immer hier auf 98,6 Charivari.
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6: Ich bin Moritz Einzel. Ein Regionalzug mit bis zu 500 Passagieren ist in Oberbayern wegen Rauchentwicklung evakuiert worden. Während der Fahrt von München nach Nürnberg bemerkte der Lokführer am Mittag Rauch und Schmorgeruch im Maschinenraum des Triebfahrzeugs. Er brachte den Zug am Bahnhof in Rohrbach an der Ilm zum Stehen. Wegen der Hitze wurden die Reisenden mit Getränken versorgt. Die Bahn richtete einen Schienenersatzverkehr ein. Der neue Verkehrsminister Bilger erhöht den Druck auf die Führungsebene der Deutschen Bahn. Als Reaktion auf die anhaltende Krise bei der Pünktlichkeit hat er in der Bild am Sonntag Konsequenzen angekündigt. Es werde sich konkret auf die Bonuszahlungen von Bahnmanagern auswirken, wenn die Ziele, die der Bund vorgebe, nicht eingehalten würden, so Bilger. Im Koalitionsstreit um die Abschaffung der abschlagsfreien Frührente nach 45 Beitragsjahren nähern sich Union und SPD an. Nach den Sozialdemokraten plädiert jetzt auch Unionsfraktionschef Frei für eine soziale Abfederung. Den Funke-Zeitungen sagte Frei, eine Härtefallregelung bei der Abschaffung der Rente mit 63 sei in jedem Fall angezeigt.

0: Es ist der erste Sonntag seit Inkrafttreten der Ausnahmeregeln für Lkw-Sonntagsfahrten in mehreren Bundesländern, unter anderem in Nordrhein-Westfalen. Hintergrund sind die niedrigen Flusspegel, bei denen Schiffe nicht mehr so viel Ladung mitnehmen können. Die Gewerkschaft Verdi sagt, dass die Ausnahme den Sonntag als Ruhetag für Lkw-Fahrer in Frage stelle. In der zweiten Fußball-Bundesliga hat der 1. FC Nürnberg einen Traumstart in die neue Saison hingelegt. Der Klub gewann gegen Dynamo Dresden klar mit 3:0. Und Nürnbergs Coach Miroslav Klose zeigte sich bei Sky hochzufrieden.
1: Es war ein Zusammenspiel, es war eine Harmonie, es war ein Timing da im Ballbesitz. Und das hat richtig Spaß gemacht zuzuschauen.
0: Das andere fränkische Team spielte unentschieden. Greuther Fürth kam beim Bundesliga-Absteiger FC St. Pauli zu einem 1:1. Außerdem feierte Energie Cottbus beim 3:1 gegen Hannover 96 eine erfolgreiche Zweitliga-Rückkehr nach 12 Jahren.

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2: Ich bin Moritz Einzel. Der Bund der Steuerzahler hat den Entwurf von Bundesfinanzminister Klingbeil für die geplante Steuerreform scharf kritisiert. Präsident Holznagel sagte der Augsburger Allgemeinen, statt Entlastungen seien in der Mehrzahl Belastungen enthalten. Kritisch sieht der Bund der Steuerzahler vor allem, dass derzeit kein Ausgleich für die sogenannte kalte Progression geplant ist. In mehreren Bundesländern dürfen Lkw heute auf die Straße, trotz des Sonntagsfahrverbots. Niedersachsen, Nordrhein-Westfalen, Rheinland-Pfalz und das Saarland haben die Regelung vorübergehend gelockert, um den Güterverkehr aufrechtzuerhalten. Sie wollen damit die Folgen des Niedrigwassers auf den Flüssen abmildern. In Würzburg hat ein Passant am Freitagnachmittag einen Rettungseinsatz live auf Social Media gestreamt. Zuvor war ein Mann aus dem Main gerettet worden. Florian Klaus berichtet.
3: Ein 43-Jähriger war stark alkoholisiert von der alten Mainbrücke in den Fluss gestürzt. Nachdem er aus dem Wasser gezogen worden war, erlitt er aus ungeklärter Ursache einen Krampfanfall und die Rettungskräfte mussten ihn kurzzeitig reanimieren. Ein 25-Jähriger streamte das alles auf TikTok. Jetzt wird

0: gegen ihn ermittelt, wegen der Verletzung des höchstpersönlichen Lebensbereichs durch Bildaufnahmen.
1: Der Waldbrand am Gardasee ist unter Kontrolle. Nach Behördenangaben hat sich nach Löscharbeiten mit Flugzeugen und Hubschraubern die Lage entspannt. Etwa 250 Menschen waren evakuiert worden, unter ihnen auch Touristen. Inzwischen konnten sie alle zurück in ihre Häuser und Wohnungen. Zum Start der neuen Saison in der zweiten Fußball-Bundesliga ist dem 1. FC Nürnberg ein Auftaktsieg gelungen. Der Club gewann gegen Dynamo Dresden klar mit 3:0. Vor Saisonstart habe man noch nicht gewusst, wo man stehe, so Nürnbergs Trainer Miroslav Klose bei Sky.
2: Dementsprechend bin ich unheimlich glücklich, dass wir heute mal zu Hause gespielt haben, gewonnen haben, gut gestartet haben und echt eine gute Kugel gespielt haben. Und das ist mir als Trainer wichtig.
1: Das andere fränkische Team, Greuther Fürth, spielte unentschieden 1:1 beim Bundesliga-Absteiger FC St. Pauli. Und Aufsteiger Energie Cottbus feierte einen 3:1 Heimsieg gegen Hannover 96.

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3: Ich bin Moritz Einzel. Außerplanmäßiges Ende einer Zugfahrt in Oberbayern. Ein Regionalzug mit bis zu 500 Passagieren ist bei Pfaffenhofen an der Ilm evakuiert worden. Der Grund: Der Zugführer hatte Rauch- und Brandgeruch festgestellt, und zwar im Maschinenraum der Lok. Laut Bundespolizei hatte es einen technischen Defekt gegeben. Wegen der Hitze wurden die Fahrgäste mit Getränken versorgt. Die Bahn richtete einen Schienenersatzverkehr ein. Kritik vom Bund der Steuerzahler an der geplanten Steuerreform. Präsident Holznagel hat der Augsburger Allgemeinen gesagt, der Entwurf von Finanzminister Klingbeil lese sich leider wie eine Giftliste. Es seien in der Mehrzahl Belastungen geplant. Der Bund der Steuerzahler findet es vor allem nicht richtig, dass es derzeit keine Pläne gibt, die kalte Progression auszugleichen. Eine deutliche Mehrheit der Menschen in Deutschland ist gegen die Abschaffung der sogenannten Rente mit 63. Laut einer Umfrage der Bild am Sonntag sind 68% der Befragten dagegen. Mehr als die Hälfte der Befragten will demnach selbst von der abschlagsfreien Frührente Gebrauch machen. Die beiden EU-Partner Italien und Spanien kontrollieren jetzt wieder gegenseitig ihre Grenzen. Auf Anweisung der linken Regierung in Madrid schauen auch die spanischen Behörden darauf, wer aus Italien ins Land kommt. Italiens Rechtsregierung geht schon seit Beginn des Monats so vor. Auslöser war die Migrationskrise in der spanischen Exklave Ceuta. Die Fußballer von Greuther Fürth sind mit einem Punkt in die neue Zweitligasaison gestartet. Das Kleeblatt kam beim Bundesliga-Absteiger FC St. Pauli zu einem 1:1. Trainer Heiko Vogel mit seinem Fazit.
4: Ich bin mega stolz auf meine Mannschaft, muss ich an der Stelle jetzt auch mal sagen, weil ich weiß, wo wir heute gespielt haben. Ein tolles Stadion, also perfekte Bedingungen, muss ich ehrlich sagen. Ich habe noch nie so einen guten Rasen gesehen. Auch die Fans, die Stimmung war fantastisch, dem Wetter angepasst. Und meine Jungs haben das sehr, sehr gut gemacht.
3: Noch besser lief's für den fränkischen Rivalen der Fürther. Der erste FC Nürnberg gewann sein Auftaktspiel gegen Dynamo Dresden mit 3:0. Und Aufsteiger Energie Cottbus feierte einen 3:1 Heimsieg gegen Hannover 96.

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1: Ich bin Moritz Einzel. Linken-Chef Pantisano schließt nicht aus, in Sachsen-Anhalt einen CDU-Ministerpräsidenten zu unterstützen. Im ZDF hat Pantisano gesagt, die Linke habe in den vergangenen Jahren gezeigt, dass sie Verantwortung für dieses Land übernehme. Das gelte vor allem, wenn es darum gehe, eine AfD-Regierung zu verhindern. In Sachsen-Anhalt ist am 6. September Landtagswahl. Umfragen zufolge könnte die AfD mehr als 40% der Stimmen erreichen. Israel hat den Fahrplan des Gaza-Friedensrats zurückgewiesen. Ministerpräsident Netanyahu sagte, die Armee werde nicht aus dem Gazastreifen abziehen, bis die Hamas komplett entwaffnet sei. Der Fahrplan des Friedensrats sieht vor, dass die Hamas ihre Waffen unter internationaler Aufsicht abgibt und Israel anschließend abrückt. Die Waffen sollen aber unter palästinensischer Kontrolle bleiben. Arbeitgeberpräsident Dulger macht Druck bezüglich einer Reform des Arbeitszeitgesetzes. Er sagte, die Spielräume der europäischen Arbeitszeitrichtlinie würden fast überall genutzt, nur nicht in Deutschland. Die EU sieht eine wöchentliche Höchstarbeitszeit von 48 Stunden vor. In Würzburg hat ein 25-jähriger Passant einen Rettungseinsatz und eine Reanimation live auf Social Media gestreamt. Er filmte einen 43-Jährigen, der aus dem Main gerettet wurde, nachdem er alkoholisiert in den Fluss gefallen war. Die Polizei ermittelt wegen Verletzung des höchstpersönlichen Lebensbereichs durch Bildaufnahmen. Super Einstand für die Fußballer des 1. FC Nürnberg in die neue Saison der 2. Liga. Der Club hat Dynamo Dresden 3:0 besiegt durch einen Dreierpack von Shootingstar Mohamed Soma. Nürnbergs Trainer Miroslav Klose.
2: Und da möchte ich heute ein Riesenkompliment machen an mein ganzes Trainerteam, an die Spieler. So kann man in die Runde starten und es ist im Fußball üblich, dass man das jede Woche bestätigen muss.
1: Außerdem spielten St. Pauli Fürth 1:1 und Cottbus Hannover 3:1. Und die niederländische Radsportlerin Demi Vollering hat die Tour de France der Frauen gewonnen. Auf der finalen Etappe in Nizza war sie die Beste und sicherte sich knapp den Gesamtsieg. Julia Niedermeier aus Rosenheim wurde Gesamtvierte und holte sich das weiße Trikot als beste Nachwuchsfahrerin.

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2: Ich bin Moritz Einzel. Mit einer Aussage über angeblich faschistische Politik der CDU hatte Linken-Chef Pantisano bei den Christdemokraten für große Empörung gesorgt. Jetzt kann er sich vorstellen, dass die Linke in Sachsen-Anhalt einen CDU-Ministerpräsidenten unterstützt. Pantisano im ZDF.
3: Es ist nicht eine Aussage von mir, die dazu führt, ob man dann verhindert, dass die AfD an die Macht kommt oder nicht. Das ist sehr vermessen und sehr kleinlich. Ich finde, da sind wir alles erwachsene Menschen, die die Verantwortung wahrnehmen müssten für dieses Land. Es geht darum, zu verhindern, dass eine rechtsextreme Partei an die Macht kommt.
2: In Sachsen-Anhalt wird am 6. September ein neuer Landtag gewählt. Die AfD könnte laut Umfragen mehr als 40% der Stimmen erreichen. Der neue Verkehrsminister Bilger erhöht den Druck auf die Führungsebene der Deutschen Bahn. Als Reaktion auf die anhaltende Krise bei der Pünktlichkeit hat er in der Bild am Sonntag Konsequenzen angekündigt. Es werde sich konkret auf die Bonuszahlungen von Bahnmanagern auswirken, wenn die Ziele, die der Bund vorgebe, nicht eingehalten würden, so Bilger. Außerplanmäßiges Ende einer Zugfahrt in Oberbayern. Ein Regionalzug mit bis zu 500 Passagieren ist bei Pfaffenhofen an der Ilm evakuiert worden. Der Grund? Der Zugführer hatte Rauch- und Brandgeruch festgestellt, und zwar im Maschinenraum der Lok. Laut Bundespolizei hatte es einen technischen Defekt gegeben. Kritik vom Bund der Steuerzahler an der geplanten Steuerreform. Präsident Holznagel hat der Augsburger Allgemeinen gesagt, der Entwurf von Finanzminister Klingbeil lese sich leider wie eine Giftliste. Der Bund der Steuerzahler findet es vor allem nicht richtig, dass es derzeit keine Pläne gibt, die kalte Progression auszugleichen. Bei der Tour de France der Frauen hat die niederländische Radsportlerin Demi Vollering den Gesamtsieg geholt. Julia Niedermeyer aus Rosenheim wurde Vierte und gewann das weiße Trikot als beste Nachwuchsfahrerin. In der zweiten Fußball-Bundesliga hat Nürnberg sein Saisonauftaktspiel gegen Dresden 3:0 gewonnen. Clubtrainer Miroslav Klose.
4: Und im Ballbesitz haben wir vieles richtig gut gemacht. Ja. Kurze Abstände, viel Bewegung. Jeder hat den Ball gefordert, wir wussten, was wir machen wollen mit Ball, gute Lösung gefunden auch.
2: Außerdem spielten St. Pauli Fürth 1:1 und Cottbus gegen Hannover 3:1.

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1: Zusammen mit ihrem britischen Ehemann John kehrt Saga in Nightbourne in ihre finnische Heimat zurück. Sie renovieren gemeinsam das einsam gelegene Haus von Sagas Großmutter, um dort ihr frisch geborenes Baby großzuziehen. Aber der kleine Racker bereitet den beiden Probleme.
2: Wie wäre es, wenn du aufhörst?
3: Ich gebe hier mein Bestes.
2: Ich weiß, ich versuche zu helfen.
3: Ja, aber er will einfach nicht einschlafen.
2: Nein, er will einfach nicht allein sein, oder? Hat er seinen Kopf angehoben? Wie macht er das? Du bist ein richtiges kleines Wunder, Christian.
1: In ihrer früheren Heimat London lief es noch richtig gut zwischen John und Saga. In den einsamen finnischen Wäldern geraten die beiden immer öfter aneinander. Vor allem, wenn es darum geht, sich um das Baby zu kümmern.
3: Egal, was ich mache, es ist sowieso alles falsch. Die ganze Zeit.
2: Das habe ich nicht gesagt.
3: Ich kann anscheinend nichts richtig machen.
2: Du hast uns ein wundervolles Baby gemacht. Ich versuche nur zu helfen.
3: Du schreibst mir ständig vor, was ich zu tun und zu lassen habe. Du könntest mich auch einfach mal loben.
1: Ja, könnte er. Aber viel mehr Sorgen macht den beiden ihr Kind. Es sieht etwas seltsam aus und verhält sich auch seltsam. Die herbeigerufene Frau Doktor versucht zu beruhigen.
4: Wissen Sie, jedes Baby ist anders. Er ist wirklich außergewöhnlich gut entwickelt und erstaunlich groß für sein Alter. Er ist wirklich sehr muskulös.
2: Ja, als er geboren wurde, hat er Haare auf dem ganzen Körper.
4: Das ist total normal.
3: Er hat mein Blut getrunken.
4: Vielleicht ist er so hungrig, dass er einfach alles in den Mund nimmt, was er irgendwie erreichen kann.
1: Ein behaartes Baby, das Blut trinkt? Ja, denn Nightbourne ist ein Horrorstreifen, aber einer, der sich gewaschen hat und deshalb auch erst frei ab 16 Jahren ist. Stefan Grundler, 98.6 Charivari, Kinoredaktion.

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1: Ich bin Moritz Einzel. Mit einer Aussage über angeblich faschistische Politik der CDU hatte Linken-Chef Pantisano bei den Christdemokraten für große Empörung gesorgt. Jetzt kann er sich vorstellen, dass die Linke in Sachsen-Anhalt einen CDU-Ministerpräsidenten unterstützt. Pantisano im ZDF.
2: Das ist nicht eine Aussage von mir, die dazu führt, ob man dann verhindert, dass die AfD an die Macht kommt oder nicht. Das ist sehr vermessen und sehr kleinlich. Ich finde, da sind wir alles erwachsene Menschen, die die Verantwortung wahrnehmen müssten für dieses Land. Es geht darum, zu verhindern, dass eine rechtsextreme Partei an die Macht kommt.
1: In Sachsen-Anhalt wird am 6. September ein neuer Landtag gewählt. Die AfD könnte laut Umfragen mehr als 40% der Stimmen erreichen. Der neue Verkehrsminister Bilger erhöht den Druck auf die Führungsebene der Deutschen Bahn. Als Reaktion auf die anhaltende Krise bei der Pünktlichkeit hat er in der Bild am Sonntag Konsequenzen angekündigt. Es werde sich konkret auf die Bonuszahlungen von Bahnmanagern auswirken, wenn die Ziele, die der Bund vorgebe, nicht eingehalten würden, so Bilger. Außerplanmäßiges Ende einer Zugfahrt in Oberbayern. Ein Regionalzug mit bis zu 500 Passagieren ist bei Pfaffenhofen an der Ilm evakuiert worden. Der Grund? Der Zugführer hatte Rauch- und Brandgeruch festgestellt, und zwar im Maschinenraum der Lok. Laut Bundespolizei hatte es einen technischen Defekt gegeben. Kritik vom Bund der Steuerzahler an der geplanten Steuerreform. Präsident Holznagel hat der Augsburger Allgemeinen gesagt, der Entwurf von Finanzminister Klingbeil lese sich leider wie eine Giftliste. Der Bund der Steuerzahler findet es vor allem nicht richtig, dass es derzeit keine Pläne gibt, die kalte Progression auszugleichen. Bei der Tour de France der Frauen hat die niederländische Radsportlerin Demi Vollering den Gesamtsieg geholt. Julia Niedermeyer aus Rosenheim wurde Vierte und gewann das weiße Trikot als beste Nachwuchsfahrerin. In der zweiten Fußball-Bundesliga hat Nürnberg sein Saisonauftaktspiel gegen Dresden 3:0 gewonnen. Clubtrainer Miroslav Klose.
3: Und im Ballbesitz haben wir vieles richtig gut gemacht. Ja. Kurze Abstände, viel Bewegung. Jeder hat den Ball gefordert. Wir wussten, was wir machen wollen mit Ball. Gute Lösung gefunden auch.
1: Außerdem spielten St. Pauli Fürth 1:1 und Cottbus gegen Hannover 3:1.
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1: Ich bin Moritz Einzel. Mit einer Aussage über angeblich faschistische Politik der CDU hatte Linken-Chef Pantisano bei den Christdemokraten für große Empörung gesorgt. Jetzt kann er sich vorstellen, dass die Linke in Sachsen-Anhalt einen CDU-Ministerpräsidenten unterstützt. Pantisano im ZDF.
2: Das ist nicht eine Aussage von mir, die dazu führt, ob man dann verhindert, dass die AfD an die Macht kommt oder nicht. Das ist sehr vermessen und sehr kleinlich. Ich finde, da sind wir alles erwachsene Menschen, die die Verantwortung wahrnehmen müssten für dieses Land. Es geht darum, zu verhindern, dass eine rechtsextreme Partei an die Macht kommt.
1: In Sachsen-Anhalt wird am 6. September ein neuer Landtag gewählt. Die AfD könnte laut Umfragen mehr als 40% der Stimmen erreichen. Der neue Verkehrsminister Bilger erhöht den Druck auf die Führungsebene der Deutschen Bahn. Als Reaktion auf die anhaltende Krise bei der Pünktlichkeit hat er in der Bild am Sonntag Konsequenzen angekündigt. Es werde sich konkret auf die Bonuszahlungen von Bahnmanagern auswirken, wenn die Ziele, die der Bund vorgebe, nicht eingehalten würden, so Bilger. Außerplanmäßiges Ende einer Zugfahrt in Oberbayern. Ein Regionalzug mit bis zu 500 Passagieren ist bei Pfaffenhofen an der Ilm evakuiert worden. Der Grund? Der Zugführer hatte Rauch- und Brandgeruch festgestellt, und zwar im Maschinenraum der Lok. Laut Bundespolizei hatte es einen technischen Defekt gegeben. Kritik vom Bund der Steuerzahler an der geplanten Steuerreform. Präsident Holznagel hat der Augsburger Allgemeinen gesagt, der Entwurf von Finanzminister Klingbeil lese sich leider wie eine Giftliste. Der Bund der Steuerzahler findet es vor allem nicht richtig, dass es derzeit keine Pläne gibt, die kalte Progression auszugleichen. Bei der Tour de France der Frauen hat die niederländische Radsportlerin Demi Vollering den Gesamtsieg geholt. Julia Niedermayer aus Rosenheim wurde Vierte und gewann das weiße Trikot als beste Nachwuchsfahrerin. In der zweiten Fußball-Bundesliga hat Nürnberg sein Saisonauftaktspiel gegen Dresden 3:0 gewonnen. Clubtrainer Miroslav Klose.
3: Und im Ballbesitz haben wir vieles richtig gut gemacht. Ja. Kurze Abstände, viel Bewegung. Jeder hat den Ball gefordert. Wir wussten, was wir machen wollen mit Ball. Gute Lösung gefunden auch.
1: Außerdem spielten St. Pauli Fürth 1:1 und Cottbus gegen Hannover 3:1.

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2: Die braune Traubennuss auf großer Fahrt nach Süden.
3: Die blaue Vollmilch auf dem Flug in die Ferne.
2: Die weiße Joghurt für die fröhlichen Leute von unterwegs.
3: Quadratisch, praktisch, gut.
1: Was war denn quadratisch, praktisch, gut? Rihanna aus Nürnberg ist einfach, gell?
4: Es ist super einfach. Quadratisch, praktisch, gut ist natürlich die Rittersport.
2: Für die fröhlichen Leute von unterwegs.
3: 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Quadratisch, praktisch, gut.
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1: 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So in der Richtung. 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
4: Ja, ich weiß. 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
1: So genau.
4: 90%, die tut nicht schaden, ja.
1: Das stimmt.
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1: Immer wieder wird eine der berühmten Geigen von Stradivari versteigert. Auch zu Beginn von Der Klang der Stradivari. Für Astrid ist es die Gelegenheit. Es ist nämlich das fehlende Cello, um einen Traum ihres verstorbenen Vaters zu erfüllen.
2: Diese Instrumente existieren seit 300 Jahren, aber man hat sie noch nie zusammen erklingen gehört. Nicht mal Stradivari war das vergönnt. Papa hat sich sein halbes Leben lang abgemüht, dieses Quartett zu vereinen. Wir haben die Violinen und die Bratsche. Dieses Cello hat er überall gesucht. Jetzt ist es in London und wird verkauft. Der Preis spielt keine Rolle.
1: Und so kauft Astrid das Cello und beauftragt 4 der besten Musiker ihrer Zeit damit, das Stück zu spielen. Aber, wie es halt oft bei Musikern ist, jeder glaubt, er kann es besser als die anderen. Astrids Bruder ahnt Schlimmes.
3: Niemand hört dem anderen zu und sie sind die ganze Zeit nur am Nörgeln. Es wird Zeit, dass du hier mal eine Ansage machst. Sie daran erinnerst, wer sie bezahlt und wer der Chef ist. Sonst wirst du krachend untergehen.
2: Aber das sind nun mal keine Angestellten, das sind Musiker. Wenn ich sie beschimpfe, bringt das überhaupt nichts. Außerdem habe ich 72 Lizenzvereinbarungen mit ihren Namen. Bis Samstag sind sie also hier die Chefs.
1: Die Lösung heißt Charlie Beaumont. Astrid engagiert den erfahrenen Komponisten, um die streitlustigen, egozentrischen Musiker zu vereinen.
2: Hat es Ihnen nicht gefallen? Jedenfalls habe ich Sie in den ganzen 5 Tagen heute das erste Mal so spielen hören.
4: Was meinen Sie mit so?
2: So, zusammen, wie eins.
4: Also die 4 sind hervorragende Musiker, das steht außer Frage. Aber 4 gute Musiker waren noch nie genug, um ein gutes Quartett zu bilden. Das weiß man. Warum gerade diese 4?
2: Weil's mein Vater so wollte.
4: Hätte ich mir denken können.
1: Man muss mit klassischer Musik nicht viel am Hut haben, um an Der Klang der Stradivari seinen Spaß zu haben. Denn der französische Film zeigt, dass die Egos von Musikern nicht nur auf Pop- und Rockmusik beschränkt sind. Stefan Grundler, 98,6 Charivari, Kinoredaktion.

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1: Ich bin Moritz Einzel. Mit einer Aussage über angeblich faschistische Politik der CDU hatte Linken-Chef Pantisano bei den Christdemokraten für große Empörung gesorgt. Jetzt kann er sich vorstellen, dass die Linke in Sachsen-Anhalt einen CDU-Ministerpräsidenten unterstützt. Pantisano im ZDF.
2: Das ist nicht eine Aussage von mir, die dazu führt, ob man dann verhindert, dass die AfD an die Macht kommt oder nicht. Das ist sehr vermessen und sehr kleinlich. Ich finde, da sind wir alles erwachsene Menschen, die die Verantwortung wahrnehmen müssten für dieses Land. Es geht darum, zu verhindern, dass eine rechtsextreme Partei an die Macht kommt.
1: In Sachsen-Anhalt wird am 6. September ein neuer Landtag gewählt. Die AfD könnte laut Umfragen mehr als 40% der Stimmen erreichen. Der neue Verkehrsminister Bilger erhöht den Druck auf die Führungsebene der Deutschen Bahn. Als Reaktion auf die anhaltende Krise bei der Pünktlichkeit hat er in der Bild am Sonntag Konsequenzen angekündigt. Es werde sich konkret auf die Bonuszahlungen von Bahnmanagern auswirken, wenn die Ziele, die der Bund vorgebe, nicht eingehalten würden, so Bilger. Außerplanmäßiges Ende einer Zugfahrt in Oberbayern. Ein Regionalzug mit bis zu 500 Passagieren ist bei Pfaffenhofen an der Ilm evakuiert worden. Der Grund? Der Zugführer hatte Rauch- und Brandgeruch festgestellt, und zwar im Maschinenraum der Lok. Laut Bundespolizei hatte es einen technischen Defekt gegeben. Kritik vom Bund der Steuerzahler an der geplanten Steuerreform. Präsident Holznagel hat der Augsburger Allgemeinen gesagt, der Entwurf von Finanzminister Klingbeil lese sich leider wie eine Giftliste. Der Bund der Steuerzahler findet es vor allem nicht richtig, dass es derzeit keine Pläne gibt, die kalte Progression auszugleichen. Bei der Tour de France der Frauen hat die niederländische Radsportlerin Demi Vollering den Gesamtsieg geholt. Julia Niedermeyer aus Rosenheim wurde Vierte und gewann das weiße Trikot als beste Nachwuchsfahrerin. In der zweiten Fußball-Bundesliga hat Nürnberg sein Saisonauftaktspiel gegen Dresden 3:0 gewonnen. Clubtrainer Miroslav Klose.
3: Und im Ballbesitz haben wir vieles richtig gut gemacht. Ja. Kurze Abstände, viel Bewegung. Jeder hat den Ball gefordert, wir wussten, was wir machen wollen mit Ball, gute Lösung gefunden auch.
1: Außerdem spielten St. Pauli Fürth 1:1 und Cottbus gegen Hannover 3:1.
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2: Ich bin Hendrik Daum. 8 Stunden am Tag. Diese Grenze im Arbeitszeitgesetz will die schwarz-rote Koalition schon länger flexibler machen. Arbeitgeberpräsident Dulger drückt jetzt aufs Tempo und fordert, Deutschland solle stärker auf eine wöchentliche Höchstarbeitszeit setzen. Mehr von Tanja Wagner.
3: Dulger findet, die heutigen Regeln passen nicht mehr zum Arbeitsalltag. Mal länger arbeiten, dafür an einem anderen Tag früher Schluss. Dafür soll es mehr Spielraum geben. Die EU erlaubt bis zu 48 Stunden pro Woche. In Deutschland gilt dagegen grundsätzlich der 8-Stunden-Tag. Mit Ausnahmen sind bis zu 10 Stunden möglich. Bundeskanzler Merz erwartete im Herbst einen Gesetzentwurf von Arbeitsministerin Baas. Die Gewerkschaften warnen allerdings davor, den 8-Stunden-Tag damit faktisch abzuschaffen.
2: Als Konsequenz aus dem Drohnenanschlagsversuch am Flughafen Leipzig-Halle will Bundesinnenminister Dobrindt die Abwehrkapazitäten jetzt ausbauen. So soll die Zahl der Mitarbeiter im gemeinsamen Drohnenabwehrzentrum von Bund und Ländern verdoppelt werden auf 300, das berichtet die Bild. Außerdem soll das Netz der operativen Stützpunkte von 4 auf 8 Standorte erhöht werden. Der neue Bundesverkehrsminister Bilger will erreichen, dass die Deutsche Bahn deutlich häufiger pünktlich ist. Er will Bonuszahlungen für die Vorstände in Zukunft an Pünktlichkeitsziele koppeln, wie er der Bild-Zeitung sagte. Das heißt, wenn die Ziele nicht erreicht werden, dann gibt's auch weniger Geld für die Chefs. Trauer um einen der erfolgreichsten deutschen Bierbrauer. Werner Brombach, der langjährige Inhaber und Geschäftsführer der Erdinger Weißbräu, ist im Alter von 86 Jahren gestorben. Brombach war in den 60er Jahren in das Familiengeschäft eingestiegen und leistete einen erheblichen Beitrag dazu, Weißbier auch außerhalb Bayerns bekannt zu machen und zu vermarkten. Außerdem pochte er darauf, das Bier nur an einem Standort zu brauen. Bis heute passiert das ausschließlich in Erding. Von hier aus wird das Bier inzwischen in mehr als 100 Länder exportiert. Die deutschen Handballjunioren sind Europameister. Die Auswahl von Bundestrainer Wuttke deklassierte im U18-Finale Slowenien mit 36-27. Zum deutschen Goldteam gehört unter anderem Elvis Kretschmar, Sohn von Handball-Ikone Stefan Kretschmar.

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1: Zusammen mit ihrem britischen Ehemann John kehrt Saga in Nightbourne in ihre finnische Heimat zurück. Sie renovieren gemeinsam das einsam gelegene Haus von Sagas Großmutter, um dort ihr frisch geborenes Baby großzuziehen. Aber der kleine Racker bereitet den beiden Probleme.
2: Wie wäre es, wenn du aufhörst?
3: Ich gebe hier mein Bestes.
2: Ich weiß, ich will. Ich versuche zu helfen.
3: Ja, aber er will einfach nicht einschlafen.
2: Nein, er will einfach nicht allein sein, oder? Hat er seinen Kopf angehoben? Wie macht er das? Du bist ein richtiges kleines Wunder, Christian. Hm?
1: In ihrer früheren Heimat London lief es noch richtig gut zwischen John und Saga. In den einsamen finnischen Wäldern geraten die beiden immer öfter aneinander. Vor allem, wenn es darum geht, sich um das Baby zu kümmern.
3: Egal, was ich mache, es ist sowieso alles falsch. Die ganze Zeit.
2: Das habe ich nicht gesagt.
3: Ich kann anscheinend nichts richtig machen.
2: Du hast uns ein wundervolles Baby gemacht. Ich versuche nur zu helfen.
3: Du schreibst mir ständig vor, was ich zu tun und zu lassen habe. Du könntest mich auch einfach mal loben.
1: Ja,

0: könnte er, aber viel mehr Sorgen macht den beiden ihr Kind. Es sieht etwas seltsam aus und verhält sich auch seltsam. Die herbeigerufene Frau Doktor versucht zu beruhigen.
1: Wissen Sie, jedes Baby ist anders. Er ist wirklich außergewöhnlich gut entwickelt und erstaunlich groß für sein Alter. Er ist wirklich sehr muskulös.
2: Ja, als er geboren wurde, hat er Haare auf dem ganzen Körper.
1: Das ist total normal.
3: Er hat mein Blut getrunken.
1: Vielleicht ist er so hungrig, dass er einfach alles in den Mund nimmt, was er irgendwie erreichen kann.
0: Ein behaartes Baby, das Blut trinkt? Ja, denn Nightborn ist ein Horrorstreifen, aber einer, der sich gewaschen hat und deshalb auch erst frei ab 16 Jahren ist. Stefan Grundler, 98.6 Charivari, Kinoredaktion.

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5: Ich bin Hendrik Daum. 8 Stunden am Tag. Diese Grenze im Arbeitszeitgesetz will die schwarz-rote Koalition schon länger flexibler machen. Arbeitgeberpräsident Dulger drückt jetzt aufs Tempo und fordert, Deutschland solle stärker auf eine wöchentliche Höchstarbeitszeit setzen. Mehr von Tanja Wagner.
6: Dulger findet, die heutigen Regeln passen nicht mehr zum Arbeitsalltag. Mal länger arbeiten, dafür an einem anderen

0: Einen Tag früher Schluss, dafür soll es mehr Spielraum geben. Die EU erlaubt bis zu 48 Stunden pro Woche. In Deutschland gilt dagegen grundsätzlich der 8-Stunden-Tag. Mit Ausnahmen sind bis zu 10 Stunden möglich. Bundeskanzler Merz erwartete im Herbst einen Gesetzentwurf von Arbeitsministerin Baas. Die Gewerkschaften warnen allerdings davor, den 8-Stunden-Tag damit faktisch abzuschaffen.
1: Als Konsequenz aus dem Drohnenanschlagsversuch am Flughafen Leipzig-Halle will Bundesinnenminister Dobrindt die Abwehrkapazitäten jetzt ausbauen. So soll die Zahl der Mitarbeiter im gemeinsamen Drohnenabwehrzentrum von Bund und Ländern verdoppelt werden auf 300, das berichtet die Bild. Außerdem soll das Netz der operativen Stützpunkte von 4 auf 8 Standorte erhöht werden. Der neue Bundesverkehrsminister Bilger will erreichen, dass die Deutsche Bahn deutlich häufiger pünktlich ist. Er will Bonuszahlungen für die Vorstände in Zukunft an Pünktlichkeitsziele koppeln, wie er der Bild-Zeitung sagte. Das heißt, wenn die Ziele nicht erreicht werden, dann gibt's auch weniger Geld für die Chefs. Trauer um einen der erfolgreichsten deutschen Bierbrauer. Werner Brombach, der langjährige Inhaber und Geschäftsführer der Erdinger Weißbräu, ist im Alter von 86 Jahren gestorben. Brombach war in den 60er Jahren in das Familiengeschäft eingestiegen und leistete einen erheblichen Beitrag dazu, Weißbier auch außerhalb Bayerns bekannt zu machen und zu vermarkten. Außerdem pochte er darauf, das Bier nur an einem Standort zu brauen. Bis heute passiert das ausschließlich in Erding. Von hier aus wird das Bier inzwischen in mehr als 100 Länder exportiert. Die deutschen Handballjunioren sind Europameister. Die Auswahl von Bundestrainer Wuttke deklassierte im U18-Finale Slowenien mit 36-27. Zum deutschen Goldteam gehört unter anderem Elvis Kretschmar, Sohn von Handball-Ikone Stefan Kretschmar.
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1: Ich bin Hendrik Daum. Der neue Bundesverkehrsminister Bilger will erreichen, dass die Deutsche Bahn deutlich häufiger pünktlich ist. Er will Bonuszahlungen für die Vorstände in Zukunft an Pünktlichkeitsziele koppeln. Das heißt, wenn die Ziele nicht erreicht werden, dann gibt's auch weniger Geld für die Chefs. Linken-Chef Pantisano schließt nicht aus, in Sachsen-Anhalt einen CDU-Ministerpräsidenten zu unterstützen. Das hat Pantisano im ZDF-Sommerinterview gesagt.
2: Wir haben in den letzten Jahren als Linke gezeigt, dass wir Verantwortung für dieses Land übernehmen.
3: Also ja.
2: Vor allem dann, wenn es darum geht, die AfD zu verhindern, an die Macht zu kommen.
1: In Sachsen-Anhalt ist am 6. September Landtagswahl. Umfragen zufolge könnte die AfD mehr als 40% der Stimmen erreichen. Als Konsequenz aus dem Drohnenanschlagsversuch am Flughafen Leipzig-Halle will Bundesinnenminister Dobrindt die Abwehrkapazitäten jetzt ausbauen. So soll die Zahl der Mitarbeiter im gemeinsamen Drohnenabwehrzentrum von Bund und Ländern verdoppelt werden auf 300. Das berichtet die Bild. Außerdem soll das Netz der operativen Stützpunkte von 4 auf 8 Standorte erhöht werden. Die beiden EU-Partner Italien und Spanien kontrollieren jetzt wieder gegenseitig ihre Grenzen. Auf Anweisung der linken Regierung in Madrid schauen auch die spanischen Behörden darauf, wer aus Italien ins Land kommt. Italiens Rechtsregierung geht schon seit Beginn des Monats so vor. Auslöser war die Migrationskrise in der spanischen Exklave Ceuta. Die deutschen Handball-Junioren sind Europameister. Die Auswahl von Bundestrainer Wuttke deklassierte im U18-Finale Slowenien mit 36-27. Zum deutschen Goldteam gehört unter anderem Elvis Kretschmer, Sohn von Handball-Ikone Stefan Kretschmer.

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1: Immer wieder wird eine der berühmten Geigen von Stradivari versteigert. Auch zu Beginn von Der Klang der Stradivari. Für Astrid ist es die Gelegenheit. Es ist nämlich das fehlende Cello, um einen Traum ihres verstorbenen Vaters zu erfüllen.
2: Diese Instrumente existieren seit 300 Jahren, aber man hat sie noch nie zusammen erklingen gehört. Nicht mal Stradivari war das vergönnt. Papa hat sich sein halbes Leben lang abgemüht, dieses Quartett zu vereinen. Wir haben die Violinen und die Bratsche. Dieses Cello hat er überall gesucht. Jetzt ist es in London und wird verkauft. Der Preis spielt keine Rolle.
1: Und so kauft Astrid das Cello und beauftragt 4 der besten Musiker ihrer Zeit damit, das Stück zu spielen. Aber, wie es halt oft bei Musikern ist, jeder glaubt, er kann es besser als die anderen. Astrids Bruder ahnt Schlimmes.
3: Niemand hört dem anderen zu und sie sind die ganze Zeit nur am Nörgeln. Es wird Zeit, dass du hier mal eine Ansage machst. Sie daran erinnerst, wer sie bezahlt und wer der Chef ist. Sonst wirst du krachend untergehen.
2: Aber das sind nun mal keine Angestellten, das sind Musiker. Wenn ich sie beschimpfe, bringt das überhaupt nichts. Außerdem habe ich 72 Lizenzvereinbarungen mit ihren Namen. Bis Samstag sind sie also hier die Chefs.
1: Die Lösung heißt Charlie Beaumont. Astrid engagiert den erfahrenen Komponisten, um die streitlustigen, egozentrischen Musiker zu vereinen.
2: Hat es Ihnen nicht gefallen? Jedenfalls habe ich Sie in den ganzen 5 Tagen heute das erste Mal so spielen hören.
4: Was meinen Sie mit so?
2: So, zusammen wie eins.
4: Also die 4 sind hervorragende Musiker, das steht außer Frage. Aber 4 gute Musiker waren noch nie genug, um ein gutes Quartett zu bilden. Das weiß man. Warum gerade diese 4?
2: Weil's mein Vater so wollte.
4: Ja, hätte ich mir denken können.
1: Man muss mit klassischer Musik nicht viel am Hut haben, um an Der Klang der Stradivari seinen Spaß zu haben. Denn der französische Film zeigt, dass die Egos von Musikern nicht nur auf Pop- und Rockmusik beschränkt sind. Stefan Grundler, 98,6 Charivari, Kinoredaktion.

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5: Ich bin Hendrik Daum. Der neue Bundesverkehrsminister Bilger will erreichen, dass die Deutsche Bahn deutlich häufiger pünktlich ist. Er will Bonuszahlungen für die Vorstände in Zukunft an Pünktlichkeitsziele koppeln. Das heißt, wenn die Ziele nicht erreicht werden, dann gibt's auch weniger Geld für die Chefs. Linken-Chef Pantisano schließt nicht aus, in Sachsen-Anhalt einen CDU-Ministerpräsidenten zu unterstützen. Das hat Pantisano im ZDF-Sommerinterview gesagt.
6: Wir haben in den letzten Jahren als Linke gezeigt, dass wir Verantwortung für dieses Land übernehmen.
5: Also ja.
6: Vor allem dann, wenn es darum geht, die AfD zu verhindern, an die Macht zu kommen.
5: In Sachsen-Anhalt ist am 6. September Landtagswahl. Umfragen zufolge könnte die AfD mehr als 40% der Stimmen erreichen. Als Konsequenz aus dem Drohnenanschlagsversuch am Flughafen Leipzig-Halle will Bundesinnenminister Dobrindt die Abwehrkapazitäten jetzt ausbauen. So soll die Zahl der Mitarbeiter im gemeinsamen Drohnenabwehrzentrum von Bund und Ländern verdoppelt werden auf 300. Das berichtet die Bild. Außerdem soll das Netz der operativen Stützpunkte von 4 auf 8 Standorte erhöht werden. Die beiden EU-Partner Italien und Spanien kontrollieren jetzt wieder gegenseitig ihre Grenzen. Auf Anweisung der linken Regierung in Madrid schauen auch die spanischen Behörden darauf, wer aus Italien ins Land kommt. Italiens Rechtsregierung geht schon seit Beginn des Monats so vor. Auslöser war die Migrationskrise in der spanischen Exklave Ceuta. Die deutschen Handball-Junioren sind Europameister. Die Auswahl von Bundestrainer Wuttke deklassierte im U18-Finale Slowenien mit 36-27. Zum deutschen Goldteam gehört unter anderem Elvis Kretschmer, Sohn von Handball-Ikone Stefan Kretschmer.
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1: Ich bin Hendrik Daum. Arbeitgeberpräsident Dulger hat die Politik aufgefordert, die tägliche Höchstarbeitszeit durch eine wöchentliche zu ersetzen. Die Spielräume der europäischen Arbeitszeitrichtlinie würden fast überall genutzt, nur nicht in Deutschland, so Dulger. Während das deutsche Gesetz die tägliche Arbeitszeit im Grundsatz auf 8 Stunden begrenzt, sieht die EU eine wöchentliche Höchstarbeitszeit von 48 Stunden vor. Union und SPD wollen eine entsprechende Möglichkeit auch hierzulande schaffen. Die Gewerkschaften dagegen warnen vor einem Ende des 8-Stunden-Tags. Linken-Chef Pantisano schließt nicht aus, in Sachsen-Anhalt einen CDU-Ministerpräsidenten zu unterstützen. Das hat Pantisano im ZDF-Sommer-Interview gesagt.
2: Wir haben in den letzten Jahren als Linke gezeigt, dass wir Verantwortung für dieses Land
3: übernehmen.
2: Vor allem dann, wenn es darum geht,

0: die AfD zu verhindern, an die Macht zu kommen.
1: In Sachsen-Anhalt ist am 6. September Landtagswahl. Umfragen zufolge könnte die AfD mehr als 40% der Stimmen erreichen. Die Hoffnungen auf eine schnelle Wiedereröffnung der Straße von Hormuz schwinden, denn der Iran fordert von den USA erhebliche Vorleistungen. Dazu zählt unter anderem ein Ende sämtlicher Drohungen gegen die Islamische Republik. Außerdem solle der Krieg gegen das Land und dessen Verbündete in der Region dauerhaft eingestellt werden. Zudem müsse die Blockade iranischer Häfen aufgehoben werden, genauso wie die Sanktionen gegen das Land. Beobachter bezweifeln, dass Washington diesen Forderungen nachkommt. Trauer um einen der erfolgreichsten deutschen Bierbrauer. Der langjährige Geschäftsführer von Erdinger Weißbräu, Werner Brombach, ist gestorben. Moritz Einzel erinnert.
2: Brombach sei im Alter von 86 Jahren nach kurzer schwerer Krankheit gestorben, teilte das Brauhaus in Erding mit. Er hatte sein Unternehmen im vergangenen Jahr in den Besitz einer Familienstiftung überführt. 1965 war Brombach in das Familiengeschäft eingestiegen und leistete einen erheblichen Beitrag dazu, dass Weißbier auch außerhalb Bayerns immer bekannter und beliebter wurde. Dabei bestand er darauf, ausschließlich in Erding zu brauen.
1: Die niederländische Radsportlerin Demi Vollering ist die Siegerin der Tour de France der Frauen. Sie hat die Schlussetappe in Nizza gewonnen. Am Schluss hatte sie einen Gesamtvorsprung von mehr als einer Minute gegenüber der zweitplatzierten Kasia Niewiadoma aus Polen. Die deutsche Hoffnungsträgerin Julia Niedermeier wurde Gesamtvierte und gewann das weiße Trikot als beste Nachwuchsfahrerin.

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1: Zusammen mit ihrem britischen Ehemann John kehrt Saga in Nightbourne in ihre finnische Heimat zurück. Sie renovieren gemeinsam das einsam gelegene Haus von Sagas Großmutter, um dort ihr frisch geborenes Baby großzuziehen. Aber der kleine Racker bereitet den beiden Probleme.
2: Wie wäre es, wenn du aufhörst?
3: Ich gebe hier mein Bestes.
2: Ich weiß, ich will. Ich versuche zu helfen.
3: Ja, aber er will einfach nicht einschlafen.
2: Nein, er will einfach nicht allein sein, oder? Hat er seinen Kopf angehoben? Wie macht er das? Du bist ein richtiges kleines Wunder, Christian. Hm?
1: In ihrer früheren Heimat London lief es noch richtig gut zwischen John und Saga. In den einsamen finnischen Wäldern geraten die beiden immer öfter aneinander. Vor allem, wenn es darum geht, sich um das Baby zu kümmern.
3: Egal, was ich mache, es ist sowieso alles falsch. Die ganze Zeit.
2: Das habe ich nicht gesagt.
3: Ich kann anscheinend nichts richtig machen.
2: Du hast uns ein wundervolles Baby gemacht. Ich versuche nur zu helfen.
3: Du schreibst mir ständig vor, was ich zu tun und zu lassen habe. Du könntest mich auch einfach mal loben.
1: Ja, könnte er. Aber viel mehr Sorgen macht den beiden ihr Kind. Es sieht etwas seltsam aus und verhält sich auch seltsam. Die herbeigerufene Frau Doktor versucht zu beruhigen.
4: Wissen Sie, jedes Baby ist anders. Er ist wirklich außergewöhnlich gut entwickelt und erstaunlich groß für sein Alter. Er ist wirklich sehr muskulös.
2: Ja, als er geboren wurde, hat er Haare auf dem ganzen Körper.
4: Das ist total normal.
3: Er hat mein Blut getrunken.
4: Vielleicht ist er so hungrig, dass er einfach alles in den Mund nimmt, was er irgendwie erreichen kann.
1: Ein behaartes Baby, das Blut trinkt? Ja, denn Nightbourne ist ein Horrorstreifen, aber einer, der sich gewaschen hat und deshalb auch erst frei ab 16 Jahren ist. Stefan Grundler, 98.6 Charivari, Kinoredaktion.

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4: Ich bin Hendrik Daum. Arbeitgeberpräsident Dulger hat die Politik aufgefordert, die tägliche Höchstarbeitszeit durch eine wöchentliche zu ersetzen. Die Spielräume der europäischen Arbeitszeitrichtlinie würden fast überall genutzt, nur nicht in Deutschland, so Dulger. Während das deutsche Gesetz die tägliche Arbeitszeit im Grundsatz auf 8 Stunden begrenzt, sieht die EU eine wöchentliche Höchstarbeitszeit von 48 Stunden vor. Union und SPD wollen eine entsprechende Möglichkeit auch hierzulande schaffen. Die Gewerkschaften dagegen warnen vor einem Ende des 8-Stunden-Tags. Linken-Chef Pantisano schließt nicht aus, in Sachsen-Anhalt einen CDU-Ministerpräsidenten zu unterstützen. Das hat Pantisano im ZDF-Sommerinterview gesagt.
5: Wir haben in den letzten Jahren als Linke gezeigt, dass wir Verantwortung für dieses Land übernehmen. Also ja. Vor allem dann, wenn es darum geht, die AfD zu verhindern, an die Macht zu kommen.
4: In Sachsen-Anhalt ist am 6. September Landtagswahl. Umfragen zufolge könnte die AfD mehr als 40% der Stimmen erreichen. Die Hoffnungen auf eine schnelle Wiedereröffnung der Straße von Hormuz, sie schwinden, denn der Iran fordert von den USA erhebliche Vorleistungen. Dazu zählt unter anderem ein Ende sämtlicher Drohungen gegen die Islamische Republik. Außerdem solle der Krieg gegen das Land und dessen Verbündete in der Region dauerhaft eingestellt werden. Zudem müsse die Blockade iranischer Häfen aufgehoben werden, genauso wie die Sanktionen gegen das Land. Beobachter bezweifeln, dass Washington diesen Forderungen nachkommt. Trauer um einen der erfolgreichsten deutschen Bierbrauer. Der langjährige Geschäftsführer von Erdinger Weißbräu, Werner Brombach, ist gestorben. Moritz Einzel erinnert.
6: Brombach sei im Alter von 86 Jahren nach kurzer schwerer Krankheit gestorben, teilte das Brauhaus in Erding mit. Er hatte sein Unternehmen im vergangenen Jahr in den Besitz einer Familienstiftung überführt. 1965 war Brombach in das Familiengeschäft eingestiegen und leistete einen erheblichen Beitrag dazu, dass Weißbier auch außerhalb Bayerns immer bekannter und beliebter wurde. Dabei bestand er darauf, ausschließlich in Erding zu brauen.
4: Die niederländische Radsportlerin Demi Vollering ist die Siegerin der Tour de France der Frauen. Sie hat die Schlussetappe in Nizza gewonnen. Am Schluss hatte sie einen Gesamtvorsprung von mehr als einer Minute gegenüber der zweitplatzierten Kasia Niewiadoma aus Polen. Die deutsche Hoffnungsträgerin Julia Niedermeier wurde Gesamtvierte und gewann das weiße Trikot als beste Nachwuchsfahrerin.
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2: Ich bin Hendrik Daum. 8 Stunden am Tag. Diese Grenze im Arbeitszeitgesetz will die schwarz-rote Koalition schon länger flexibler machen. Arbeitgeberpräsident Dulger drückt jetzt aufs Tempo und fordert, Deutschland solle stärker auf eine wöchentliche Höchstarbeitszeit setzen. Mehr von Tanja Wagner.
3: Dulger findet, die heutigen Regeln passen nicht mehr zum Arbeitsalltag. Mal länger arbeiten, dafür an einem anderen Tag früher Schluss. Dafür soll es mehr Spielraum geben. Die EU erlaubt bis zu 48 Stunden pro Woche. In Deutschland gilt dagegen grundsätzlich der 8-Stunden-Tag. Mit Ausnahmen sind bis zu 10 Stunden möglich. Bundeskanzler Merz erwartete im Herbst einen Gesetzentwurf von Arbeitsministerin Baas. Die Gewerkschaften warnen allerdings davor, den 8-Stunden-Tag damit faktisch abzuschaffen.
2: Die Hoffnungen auf eine schnelle Wiedereröffnung der Straße von Hormuz, sie schwinden, denn der Iran fordert von den USA erhebliche Vorleistungen. Dazu zählt unter anderem ein Ende sämtlicher Drohungen gegen die Islamische Republik. Außerdem solle der Krieg gegen das Land und dessen Verbündete in der Region dauerhaft eingestellt werden. Zudem müsse die Blockade